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1: Ich bin Ursula Winkler. Klarer Wahlsieg für die AfD und ein Wahldebakel für die CDU. Die AfD mit Spitzenkandidat Ulrich Siegmund strebt nach ihrem starken Abschneiden bei der Landtagswahl in Sachsen-Anhalt an die Regierung. Das Wahlergebnis hat das politische Berlin erschüttert. Heute wird es in den Parteizentralen aufgearbeitet.
2: Die CDU hat ihr Ergebnis im Vergleich zur Wahl vor 5 Jahren halbiert. Der schwarz-roten Koalition in Berlin dürften sehr schwere Tage oder Wochen bevorstehen. Mit Sicherheit wird auch in der Hauptstadt nach Schuldigen für die Wahlklatsche gesucht, vermutlich auch direkt im Kanzleramt. Nicht weniger aus den eigenen Reihen machen vor allem Friedrich Merz für das desaströse Wahlergebnis seiner CDU verantwortlich. Ein Bruch der Koalition aus Union und SPD gilt aber als unwahrscheinlich, denn aus einer Neuwahl im Bund würde die AfD sicherlich gestärkt hervorgehen und die Regierungsbildung würde noch schwieriger. David Riemer, Berlin.
1: Von einer Spontangründung ist die Rede. 2 Tage nach ihrem Austritt aus dem BSW in Thüringen haben Ex-Mitglieder eine neue Partei mit dem Namen Thüringen gerecht gegründet. Zur Vorsitzenden wurde die ehemalige BSW-Landeschefin, Finanzministerin und Vizeministerpräsidentin Wolf gewählt, wie Gründungsmitglieder in Erfurt mitteilten. Hintergrund ist, dass die ausgetretenen BSWler weiter die Regierung von CDU-Ministerpräsident Vogt stützen wollen. Die einzige Brombeer-Koalition aus CDU, BSW und SPD in Deutschland geriet mit dem Zerfall des BSW in eine Krise. FIFA-Präsident Infantino will sich im kommenden Jahr zur Wiederwahl stellen, das bestätigte eine Sprecherin des Weltfußballverbands. Infantino steht wegen inzwischen zurückgezogener Investorenpläne massiv unter Druck.
3: Der FIFA-Boss steckt aktuell in der größten Krise seiner Ära. Dass er Teile der WM an Investoren verkaufen wollte, hat für Entrüstung gesorgt in der Fußballwelt. Der Europäische Fußballverband bereitet deshalb sogar ein Strafverfahren vor und will die Wiederwahl Infantinos verhindern. Allerdings gibt es noch keinen Gegenkandidaten. Die Bewerbungsfrist hierfür läuft bis Mitte November. Infantino ist sich keiner Schuld bewusst. Der Schweizer spricht von einer Verleumdungskampagne aus Europa. Thomas Bremser, Sportredaktion.
1: Und wir bleiben beim Fußball. Der FC Augsburg ist erstmals in seiner Vereinsgeschichte Tabellenführer der Bundesliga. Die Schwaben gewannen bei Eintracht Frankfurt mit 4:1 und holten damit den 2. Sieg im 2. Saisonspiel. Davor verlor der Hamburger SV gegen Mainz 05 mit 0:5.
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1: Jungfrau. Falls Sie das Gefühl haben, von Ihrer Familie nicht genug Unterstützung zu erhalten, ist heute ein guter Tag, um das anzusprechen.
2: Waage.
1: Ihre Forschungsbereitschaft ist geweckt. Tauchen Sie in innovative Technologien oder in wissenschaftliche Themen ein.
2: Skorpion.
1: Heute sollten Sie sich Zeit für Ihre Liebsten nehmen. Nichts tut so gut wie gemeinsame Erlebnisse.
2: Schütze.
1: Sie haben genug für andere getan. Es ist jetzt an der Zeit, sich um Ihre eigene Gesundheit und um Ihr Wohlbefinden zu kümmern.
2: Steinbock.
1: Positive Veränderungen im Bereich Ihrer Karriere stehen ins Haus. Bleiben Sie fokussiert und nutzen Sie die Chancen, die sich Ihnen bieten.
2: Wassermann.
1: In der Partnerschaft sollten Sie heute Ihre Liebe und Zuneigung ausdrücken, um die Bindung zu stärken. Romantische Gesten und aufmerksame Worte können Wunder bewirken.
2: Fische.
1: Heute stehen die Sterne besonders günstig für neue berufliche Chancen. Lassen Sie sich nicht von Zweifeln abhalten.
2: Widder.
1: Der Erfolg liegt im Engagement für Ihre Ziele. Halten Sie an Ihrer Leidenschaft fest und Sie werden beruflich vorankommen.
2: Stier.
1: Perfektionismus ist nicht immer notwendig. Akzeptieren Sie sich selbst. Kleine Schritte führen zu großen Erfolgen.
2: Zwillinge.
1: Hindernisse können überwältigt werden, indem Sie Ihren Blick auf Ihre aktuellen Ziele fokussieren.
2: Krebs.
1: Ihre Führungsfähigkeiten werden gebraucht. Übernehmen Sie Verantwortung und klettern Sie weiter auf der Karriereleiter nach oben.
2: Löwe.
1: Schenken Sie heute anderen ein Lächeln und genießen Sie die Freuden des Lebens.
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0: Einen wunderschönen guten Montagmorgen wünsche ich euch. Wir starten rein und zwar noch ein bisschen mit frischen Temperaturen und zwar 16 Grad in Bad Dürkheim und Herxheim und bei euch in Gleisweiler sind es noch ein bisschen kühler, sogar 15 Grad da.
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2: Ich bin David Büchner. Die AfD hat die Landtagswahl in Sachsen-Anhalt mit großem Vorsprung gewonnen, die absolute Mehrheit aber mit knapp 44% verpasst. Die CDU kommt auf gut 17%, die Linke, die Grünen und die SPD rangieren jeweils bei Werten um 9%. Das Bündnis Sarah Wagenknecht schafft es mit gut 5% knapp in den Landtag, die FDP hingegen nicht.
3: Für die AfD ist es ein historisches Ergebnis, für die CDU ein Debakel. Das letzte Wahlergebnis halbiert, kein einziges Direktmandat gewonnen. Die AfD dagegen hat es geschafft, in einem sehr polarisiert geführten Wahlkampf viele Menschen zu mobilisieren, die sonst zu Hause geblieben wären. Jetzt steht Sachsen-Anhalt aber eine schwierige Regierungsbildung bevor. Denn alleine kann die AfD nicht regieren und braucht einen Partner. Möglicherweise gibt es den mit dem BSW. Aus Magdeburg, Simon Krämer.
2: Von einer Spontangründung ist die Rede. Zwei Tage nach ihrem Austritt aus dem BSW in Thüringen haben Ex-Mitglieder eine neue Partei mit dem Namen Thüringen gerecht gegründet. Zur Vorsitzenden wurde die ehemalige BSW-Landeschefin Katja Wolf gewählt. Hintergrund ist, dass die ausgetretenen BSW-Mitglieder weiter die Regierung von CDU-Ministerpräsident Mario Vogt stützen wollen. Batteriebetriebene Elektroautos in der EU sind im vergangenen Jahr beim Fahren 33% günstiger gewesen als Benziner. Das geht aus einem Bericht des International Council on Clean Transportation hervor, der heute in Brüssel vorgestellt wird.
4: Die Gründe für den Spareffekt: Batterien sind günstiger geworden und Sprit teurer. In diesem Jahr dürfte der Abstand noch deutlich größer werden, da seit Beginn des Iran-Kriegs die Preise für Benzin und Diesel nochmal kräftig gestiegen sind. Die Experten haben sich auch die Anschaffungskosten in Deutschland angeschaut, denn das ist der größte europäische Automarkt. Demnach kosteten viele E-Autos im vergangenen Jahr etwa gleich viel wie Benziner. Ursula Winkler, Nachrichtenredaktion.
2: Und zum Sport. Der FC Augsburg ist zum ersten Mal in der Geschichte seines Vereins Tabellenführer in der Fußball-Bundesliga. Die Mannschaft kam bei Eintracht Frankfurt zu einem 4:1 und hat sich damit den zweiten Sieg im zweiten Saisonspiel geholt. Ebenfalls deutlich hatte zuvor Mainz mit 5:0 gegen den Hamburger SV gewonnen.
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5: Ich bin Frederik Stübingen. SUW wird Modellregion für Seniorenplanung. Der Landkreis Südliche Weinstraße erprobt gemeinsam mit der Stadt Neustadt ein neues Modell für einen rheinland-pfälzischen Altenhilfebericht. Laut Kreisverwaltung sollen dabei Daten zur Lebenssituation und Versorgung älterer Menschen systematisch erfasst werden, um künftige Planungen zu verbessern. Papierfabrik in Schleipen stellt Betrieb endgültig ein. Die Papierfabrik Schleipen in Bad Dürkheim ist geschlossen. Wie die Rheinpfalz berichtet, erhalten alle 73 Mitarbeitenden die Kündigung. Grund für das endgültige Aus nach der Insolvenz sind die angespannte Marktlage und hohe Energiekosten.
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0: Wir starten heute erst einmal ziemlich kühl und mit vielen Wolken in die neue Woche. Gerade am Morgen fühlt sich das Ganze noch eher frisch an und die Sonne hält sich zunächst auch zurück. Im Laufe des Tages wird es dann aber freundlicher. Richtung Mittag bekommen wir eine Mischung aus Sonne und Wolken und zwischendurch tun sich auch mal größere Lücken auf. Ganz verschwinden werden die Wolken allerdings nicht. Richtung Nachmittag steigen die Temperaturen dann sogar auf sehr knackige 32 Grad.
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0: Es bleibt ziemlich ruhig am Morgen bei uns im Antenneland auf den Straßen. Habt ihr aber was gesehen, schon einen Staumblitzer oder sonstiges, dann klingelt doch super gerne durch. Oder schickt eine WhatsApp zu mir direkt ins Studio an die 06341 94 8 94 8.
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0: Und mit mir Ella Dümek, einen schönen Wochenstart. Ich glaube, wir müssen uns alle mal gemeinsam nochmal strecken. Und es geht doch am besten mit dem besten Hits aller Zeiten. Tom Gregory, Never Look Back. Und jetzt direkt für euch an den vielleicht Kollegen, der euch auch übers Wochenende genervt hat. Meredith Brooks, der geht an euch. Bitch.
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0: Sportarten, für die braucht man jahrelanges Training. Und dann gibt es Sportarten, bei denen denkt man sich hier bei uns in Landau und Neustadt einfach, ja, das probieren wir doch jetzt mal aus. Denn am Wochenende war in Neustadt und zwar auf der Hart wieder die Boy- und Quetschekuche-Kerwe. Und da wurde nicht nur ordentlich gefeiert, Wein getrunken und Quetschekuche gegessen. Nee, es wurde auch Quetschekern-Zielspucken betrieben. Und das muss man sich wirklich mal vorstellen. Andere stehen sonntags morgens auf und gehen joggen in der Pals. Bei uns steht man auf, isst eine Quetsche und dann denkt man sich, mal gucken, was der Kern noch so kann. Dabei geht es übrigens nicht einfach darum, das Ding ordentlich irgendwie weit weg zu befördern. Beim Zielspucken ist Präzision gefragt. Also quasi Darts, nur dass man das Sportgerät vorher noch essen muss. Also ich finde es mega. Also wenn ihr unterwegs seid, schreibt es doch gerne 06341 94 8 94 8. Wie weit konntet ihr spucken oder wie weit denkt ihr, könnt ihr spucken? Also das müsst ihr dann aber nächstes Jahr wieder unter Beweis stellen. Ich bin auf jeden Fall gespannt auf eure Reaktion.
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1: Ich bin Frederik Stübing, hallo. Landkreis SUW wird Modellstandort für Altenhilfebericht. Der Landkreis Südliche Weinstraße und die Stadt Neustadt sind als Modellstandorte für ein neues Forschungsprojekt ausgewählt worden. Wie die Kreisverwaltung SUW mitteilt, erprobt das Institut für Wirtschaft, Arbeit und Kultur bis Oktober 2027 die Erstellung eines landesweiten Standard-Altenhilfeberichts. Ziel ist es, Angebote und Versorgungsstrukturen für ältere Menschen systematisch zu erfassen und künftige Planungen zu erleichtern. Aus für Papierfabrik Schleipen in Bad Dürkheim. Die traditionsreiche Papierfabrik Schleipen im Isenachtal hat ihren Betrieb endgültig eingestellt. Wie die Rhein-Pfalz berichtet, verlieren dadurch 73 Beschäftigte ihren Arbeitsplatz. Trotz intensiver Investorensuche und Auslastung im Verarbeitungsbereich konnte für das Tochterunternehmen der Lenkgruppe keine Rettung gefunden werden. Grund für das Aus sind stark gesunkene Aufträge sowie hohe Energie- und Betriebskosten. Das Firmengelände sowie Gebäude und Maschinen sind nicht Teil der Insolvenz. Auf dem alten Messplatz in Landau beginnen heute die Aufbauarbeiten für den 133. Landauer Herbstmarkt. Der Festplatz sowie ein Teil der Forststraße stehen deshalb bis Ende September nicht als Parkplatz zur Verfügung. Inhaber von Dauerparktickets können in dieser Zeit auf die Parkquartiere Nord und West ausweichen. Während des Herbstmarkts bietet die Stadt zudem eine Stunde kostenloses Kurzzeitparken in der Lühlstraße an. Um den Schutz von Unternehmen vor Cyberkriminalität und Wirtschaftsspionage geht es heute Abend bei einer Infoveranstaltung im Neustadter Saalbau. Ab 19 Uhr geben Sicherheitsexperten der Firma 8com und der städtischen IT-Abteilung live Einblicke in die Methoden von Hackern. Das Angebot richtet sich vor allem an Führungskräfte und IT-Verantwortliche aus der Region. Die Teilnahme ist kostenlos, eine Online-Anmeldung ist erforderlich. Und das Beste kommt zum Schluss. Schüler der IGS Landau haben in Herxheim das Projekt Igelburgen gestartet. Dabei sammelten sie Materialien und räumten ein Waldgrundstück auf, um daraus Unterschlüpfe für Igel zu bauen. Gerne mehr davon.
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2: Der Montag startet noch ziemlich kühl und wolkig. Später lockert die Wolkendecke etwas auf und zwischendurch kommt auch mal die Sonne durch. Richtig heiß wird es dann aber erst am Nachmittag mit bis zu 32 Grad.
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2: Keinerlei Meldungen aktuell, die Straßen bleiben frei. Allen zusammen wünsche ich noch eine gute und sichere Fahrt. Kommt gut an.
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0: an alle Lehrerinnen und Lehrer hier bei uns in Landau-Neustadt. Vielleicht jetzt für die nächsten 60 Sekunden kurz das Radio leiser machen. Wir wollen eure Schülerinnen und Schüler schließlich nicht auf dumme Ideen bringen. Nämlich, eine Lehrerin aus Texas hat gerade eine ziemlich, sagen wir mal, unkonventionelle Lösung für ein Problem gefunden, das wahrscheinlich jedes Klassenzimmer kennt. Pupsen während des Unterrichts. Das Prinzip ist denkbar einfach. Es geht um eine sogenannte Fart Corner, also eine Furzecke. Wer merkt, da bahnt sich etwas an, steht auf, geht in die dafür vorgesehene Ecke des Klassenzimmers, erledigt dort sein Geschäft und kommt danach wieder zurück an den Platz. Und ich stelle mir jetzt ganz großartig vor, Matheunterricht, absolute Stille und plötzlich steht irgendjemand wortlos auf und lässt langsam aber sicher einen richtig fahren und dann schallt es auch erstmal wieder durch das ganze Klassenzimmer. Ob das allerdings jetzt eigentlich alles wieder besser macht, das müssen wir jetzt eigentlich gucken. Also, liebe Schulen hier bei unserem Antennenland, vielleicht das nicht unbedingt nachmachen.
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1: Wenn es jetzt für euch aus dem Haus geht, dann definitiv eine etwas dickere Jacke einpacken. Jetzt messen wir immer noch 16 Grad bei euch in Neustadt und Landau, in Speyer sogar schon 17.
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3: Ich bin Babette Büchner. Das vorläufige Ergebnis ist da. Die AfD hat die Landtagswahl in Sachsen-Anhalt klar gewonnen. Doch für eine Alleinregierung reichen ihre 43,8% nicht. Die CDU stürzt ab auf 17,2%. Die Suche nach den Schuldigen wird dabei auch nach Berlin führen.
4: Die CDU hat ihr Ergebnis im Vergleich zur Wahl vor 5 Jahren halbiert. Der schwarz-roten Koalition in Berlin dürften sehr schwere Tage oder Wochen bevorstehen. Mit Sicherheit wird auch in der Hauptstadt nach Schuldigen für die Wahlklatsche gesucht, vermutlich auch direkt im Kanzleramt. Nicht wenige aus den eigenen Reihen machen vor allem Friedrich Merz für das desaströse Wahlergebnis seiner CDU verantwortlich. Ein Bruch der Koalition aus Union und SPD gilt aber als unwahrscheinlich, denn aus einer Neuwahl im Bund würde die AfD sicherlich gestärkt hervorgehen und die Regierungsbildung würde noch schwieriger. Aus Berlin, David Riemer.
3: Auch nach den Gesprächen der US-Unterhändler Steve Witkoff und Jared Kushner in Moskau und Kiew ist weiterhin unklar, welche Vorschläge für eine Friedenslösung sie den Kriegsparteien vorgelegt haben. Offen ist auch, ob die direkten Verhandlungen zwischen der Ukraine und Russland unter US-Vermittlung wieder aufgenommen werden. Präsident Zelensky zeigte sich anschließend wenig optimistisch. Der Internationale Gerichtshof befasst sich heute wieder mit den deutschen Rüstungsexporten nach Israel. Nicaragua hatte Deutschland wegen der Beihilfe zum Völkermord vor das Gericht in Den Haag gebracht.
5: In Den Haag läuft schon ein Völkermordverfahren gegen Israel wegen der Gewalt im Gazastreifen. Doch nun geht es um die Rüstungsexporte von Deutschland. Die erste Runde hatte Deutschland gewonnen. Die Richter wiesen die Forderungen Nicaraguas nach sofortigem Stopp der Rüstungsexporte ab. Aber da ging es um einen Eilantrag und damit ist die Klage nicht völlig vom Tisch. Und genau das will Deutschland jetzt erreichen. Berlin sagt, das Gericht sei überhaupt nicht befugt, darüber zu urteilen. Aus Amsterdam, Bettina Fisser.
3: Und zum Fußball. Nach einem 4:1 gegen Eintracht Frankfurt hat Augsburg am Abend zum ersten Mal die Tabellenführung übernommen. Zuvor hatte der Hamburger SV mit 0:5 gegen Mainz verloren.
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6: Mit Frederik Stübing, hallo. Papierfabrik in Schleipen stellt Betrieb endgültig ein. Die Papierfabrik Schleipen in Bad Dürkheim ist geschlossen. Wie die Rheinpfalz berichtet, erhalten alle 73 Mitarbeitenden die Kündigung. Grund für das endgültige Aus nach der Insolvenz sind die angespannte Marktlage und hohe Energiekosten. SUW mit Modellregion für Seniorenplanung. Der Landkreis Südliche Weinstraße erprobt gemeinsam mit der Stadt Neustadt ein neues Modell für einen rheinland-pfälzischen Altenhilfebericht. Laut Kreisverwaltung sollen dabei Daten zur Lebenssituation und Versorgung älterer Menschen systematisch erfasst werden, um künftige Planungen zu verbessern.
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1: Heute Morgen merkt man definitiv von der späteren Hitze erst einmal gar nichts. Wir starten ziemlich kühl und überwiegend wolkig in den Montag. Im Laufe des Vormittags wird es dann aber schnell wärmer und Richtung Mittag wechseln sich Sonne und Wolken immer mal wieder ab. Es findet sich aber auch immer mal wieder eine größere Lücke für die Sonne. Insgesamt behalten die Wolken aber die Oberhand. Bei den Temperaturen geht es dafür steil nach oben. Am Nachmittag erwarten uns hochsommerliche 32 Grad. Auch am Abend bleibt es aber trotzdem überwiegend bewölkt und angenehm warm.
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1: Es bleibt ziemlich ruhig am Morgen bei uns im Antenneland auf den Straßen. Habt ihr aber was gesehen, schon einen Staumblitzer oder sonstiges, dann klingelt doch super gerne durch oder schickt eine WhatsApp zu mir direkt ins Studio an die 06341 94 8 94 8.
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1: Und spricht mit mir Ella Dübig. Ja, der Trend ist, geht ja immer mehr zu einem, und zwar zum Laufen. Ob jetzt der ganze Marathon, der Halbmarathon oder gemütlich eine Runde gehen, das gibt's auch bei uns im Antenneland. Ganz entspannt und in der Community, und zwar mit dem Parkrun in Landau beim Ebernberg geht das jetzt schon, und zwar seit ein paar Jährchen, und da wird jetzt ein besonderes Jubiläum gefeiert. Wie genau und was? Dazu gleich mehr nach zwei Songs.
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0: Elton John und Dua Lipa mit Cold Heart um 10 nach 7 hier bei uns bei der Antenne. Gemeinsam laufen, das machen viele Leute in Landau und Neustadt gerne. So auch die Community von Ebenberg Parkrun Landau. Das Konzept ist sogar so erfolgreich, dass jetzt Geburtstag gefeiert wird. Bei mir ist jetzt einer von den Gründern vom Parkrun. Markus, erzähl doch mal.
1: Ja, wir feiern am 12.09. das dreijährige Bestehen von dem Ebenberg Parkrun in Landau. Eine kleine Idee, die viel größer geworden ist, als wir alle eigentlich gedacht haben. Und wir freuen uns über alle, die kommen, über alle angebundenen Vereine und Partner, die wir jetzt schon in Landau gefunden haben. Und ich hoffe, dass mittlerweile alle in Landau wissen, wer der Ebenberg Parkrun ist.
0: Und wie läuft das dann an dem dreijährigen Geburtstag ab?
1: Die Hauptfrage beim Parkrun ist immer, gibt's Kuchen? Ja, natürlich gibt's Kuchen und es gibt auch andere Getränke und wir werden wahrscheinlich wieder Pavillons mit verschiedenen Infoständen aufbauen. Vor allen Dingen gibt's ganz, ganz viele fröhliche Menschen und es gibt ganz, ganz viel gute Stimmung und jeder, der uns als Parkrun Landau noch nicht kennt, hat da eigentlich eine ganz, ganz tolle Gelegenheit. Wir sind ab etwa 8.45 Uhr da. Der Parkrun selber startet um 9 Uhr, kommt einfach vorbei, seid dabei und feiert mit uns 3 Jahre Ebenberg Parkrun Landau.
0: Ihr lauft ja auch für den guten Zweck und sammelt viele Spenden. Was ist da in Zukunft noch so geplant?
1: Dieses Jahr sind wir mit dem Kinderhospizdienst Windspiel unterwegs. Das heißt, wir bringen uns jetzt schon gemeinsam ein. Man kann Sportabzeichen, Laufdistanzen bei uns ablegen. Wir haben Menschen mit Beeinträchtigungen, die wöchentlich bei uns am Turm teilnehmen. Wir haben Blindenguides auf der Strecke. Und wir wollen, dass dieses Ganze im nächsten Jahr, in den nächsten Jahren noch mehr publik wird und mehr genutzt wird. Dass wir nicht nur davon reden, dass unser Parkrun für alle da ist, sondern dass auch alle da sind.
0: Das klingt doch super. Also wer Bock hat, um 9 Uhr startet der Geburtstag also am Energie Südwest Aussichtsturm am LGS an diesem Samstag. Viel Spaß!
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0: Energie- und Betriebskosten. Das Firmengelände sowie Gebäude und Maschinen sind nicht Teil der Insolvenz. Landkreis SUW wird Modellstandort für Altenhilfebericht. Der Landkreis Südliche Weinstraße und die Stadt Neustadt sind als Modellstandorte für ein neues Forschungsprojekt ausgewählt worden. Wie die Kreisverwaltung SUW mitteilt, erprobt das Institut für Wirtschaft, Arbeit und Kultur bis Oktober 2027 die Erstellung eines landesweiten Standard-Altenhilfeberichts. Ziel ist es, Angebote und Versorgungsstrukturen für ältere Menschen systematisch zu erfassen und künftige Planungen zu erleichtern. Um den Schutz von Unternehmen vor Cyberkriminalität und Wirtschaftsspionage geht es heute Abend bei einer Infoveranstaltung im Neustadter Saalbau. Ab 19 Uhr geben Sicherheitsexperten der Firma 8com und der städtischen IT-Abteilung live Einblicke in die Methoden von Hackern. Das Angebot richtet sich vor allem an Führungskräfte und IT-Verantwortliche aus der Region. Die Teilnahme ist kostenlos, eine Online-Anmeldung ist erforderlich. Auf dem alten Messplatz in Landau beginnen heute die Aufbauarbeiten für den 133. Landauer Herbstmarkt. Der Festplatz sowie ein Teil der Forststraße stehen deshalb bis Ende September nicht als Parkplatz zur Verfügung. Inhaber von Dauerparktickets können in dieser Zeit auf die Parkquartiere Nord und West ausweichen. Während des Herbstmarkts bietet die Stadt zudem eine Stunde kostenloses Kurzzeitparken in der Lühlstraße an. Und das Beste kommt zum Schluss. Die Gemeinde Hasloch hat jetzt Fazit vom diesjährigen Stadtradeln gezogen. Knapp 700 Teilnehmer fuhren dabei über 75.000 Kilometer und sparten so rund 12 Tonnen CO2. Weiter so.
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2: Noch ist es ziemlich kühl und wolkig am Morgen. Im Laufe des Tages wird es aber deutlich wärmer. Zwischendurch zeigt sich auch die Sonne und am Nachmittag erreichen wir sogar bis zu 32 Grad.
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2: Und es sieht auch weiterhin ziemlich gut aus auf den Straßen hier bei uns im Antenneland. Habt ihr trotzdem was gesehen in Stau und Blitzer oder sonstiges, dann klingelt doch super gerne durch oder schickt eine schnelle WhatsApp an die 06341 948 948 und noch eine gute Fahrt.
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0: Loy und Red Eyes. Um 20 vor 8 hört ihr bei uns bei der Antenne. Wer in Landau oder Neustadt gerade tanken war, dürfte wahrscheinlich erstmal einen kleinen Schock bekommen haben. Denn beim Sprit sind die Preise ordentlich nach oben gegangen. Super E10 hat sogar einen neuen Höchststand erreicht. Alle Infos dazu jetzt von meiner Kollegin Maya. Was kostet der Liter mittlerweile denn im Schnitt?
1: Ja, also im bundesweiten Tagesdurchschnitt waren es letzten Mittwoch 2,21 € pro Liter. Damit wurde sogar der bisherige Rekord geknackt. Der lag im März 2022 noch bei 2,02 €.
0: Boah, also das ist ordentlich. Aber warum ist der Sprit gerade so teuer? Liegt es einfach an den Rohölpreisen?
1: Nicht ausschließlich. Der ADAC sagt, dass sich die aktuellen Preise nicht allein mit dem Rohölpreis erklären lassen. Im April war der nämlich sogar deutlich höher als jetzt und trotzdem war Super E10 günstiger als im August. Weitere Gründe könnten aber die Kosten für Raffinerien und den Betrieb, aber auch die steuerlichen Belastungen sein.
0: Das heißt also, so wirklich erklären kann sich den aktuellen Preisanstieg so niemand richtig, oder?
1: Nee, nicht wirklich. Der ADAC sagt auch, dass diese hohen Anstiege und der neue Rekordpreis nicht ohne weiteres nachvollziehbar sind. Und nicht nur E10 ist teurer geworden, auch der Dieselpreis hat im August deutlich zugelegt und lag im Durchschnitt bei 2,22 € pro Liter.
0: Autsch, gibt's denn irgendwelche Tipps, um die hohen Preise wenigstens ein kleines bisschen zu umgehen?
1: Da kann ich nur sagen, Preisvergleich, Preisvergleich, Preisvergleich. Der ADAC empfiehlt, über verschiedene Apps und Websites die Preise verschiedener Tankstellen zu beobachten und auch auf die Uhrzeiten beim Tanken zu achten. Kurz vor 12 könnten die Preise momentan am besten sein, aber danach auch wieder deutlich nach oben springen.
0: Aber ja, da bleibt eigentlich nur noch zu hoffen, dass die Preise bald wieder einen Gang zurückschalten.
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0: Jetzt am Morgen bleibt es noch erfrischend kühl, kann man schon sagen, bei uns im Antenneland. Nämlich messen wir 17 Grad bei euch in Gimmelding und auch in Impflingen. In Weingarten sind es 18 Grad.
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2: Ich bin David Büchner. Die Wähler in Sachsen-Anhalt haben entschieden, doch klar ist nach der Landtagswahl wenig. Das vorläufige amtliche Ergebnis lässt offen, wer künftig regieren kann. Die AfD hat demnach zwar klar gewonnen, doch für eine Alleinregierung reichen ihre 43,8% nicht. Die CDU stürzt ab auf 17,2%.
3: Für die AfD ist es ein historisches Ergebnis, für die CDU ein Debakel. Das letzte Wahlergebnis halbiert, kein einziges Direktmandat gewonnen. Die AfD dagegen hat es geschafft, in einem sehr polarisiert geführten Wahlkampf viele Menschen zu mobilisieren, die sonst zu Hause geblieben wären. Jetzt steht Sachsen-Anhalt aber eine schwierige Regierungsbildung bevor. Denn alleine kann die AfD nicht regieren und braucht einen Partner. Möglicherweise gibt es den mit dem BSW. Aus Magdeburg, Simon Krämer.
2: Heute ist der internationale Tag der sauberen Luft und die Weltwetterorganisation in Genf schlägt Alarm. Hitzewellen und Waldbrände würden aktuell den Kampf um saubere Luft erschweren. Auch in Europa, heißt es im jährlichen Bericht zu Klima- und Luftqualität.
4: Zum einen geht es um die toxischen Feinpartikel durch Waldbrände. Sie können in die Lunge und den Blutkreislauf eindringen und lebensgefährlich sein. Die Zahl der extremen Brände habe sich seit den 1990er Jahren verdreifacht, berichtet die WMO. Ein weiteres Problem ist Ozon. Die Konzentration steigt am Boden bei Hitzewellen mit hohen Temperaturen, stabilen Wetterlagen und intensiver Sonneneinstrahlung. Aus Genf, Christiane Ulrich.
2: Auf dem deutschen Arbeitsmarkt könnten bis 2029 bundesweit rund 723.000 Fachkräfte fehlen und damit fast doppelt so viele wie 2025. Zu diesem Ergebnis kommt eine Studie des Instituts der deutschen Wirtschaft. Eine besonders große Lücke wird dabei im Verkauf erwartet. Über 39.000 Stellen könnten hier bis 2029 unbesetzt bleiben. Und zum Sport. Der FC Augsburg ist zum ersten Mal in der Geschichte seines Vereins Tabellenführer in der Fußball-Bundesliga. Die Mannschaft kam bei Eintracht Frankfurt zu einem 4:1 und hat sich damit den zweiten Sieg im zweiten Saisonspiel geholt. Zuvor hatte der Hamburger SV mit 0:5 gegen Mainz verloren.
1: Und jetzt noch mehr Informationen aus unserer Region.
5: Ich bin Frederik Stübingen. SUW wird Modellregion für Seniorenplanung. Der Landkreis Südliche Weinstraße erprobt gemeinsam mit der Stadt Neustadt ein neues Modell für einen rheinland-pfälzischen Altenhilfebericht. Laut Kreisverwaltung sollen dabei Daten zur Lebenssituation und Versorgung älterer Menschen systematisch erfasst werden, um künftige Planungen zu verbessern. Papierfabrik in Schleipen stellt Betrieb endgültig ein. Die Papierfabrik Schleipen in Bad Dürkheim ist geschlossen. Wie die Rheinpfalz berichtet, erhalten alle 73 Mitarbeitenden die Kündigung. Grund für das endgültige Aus nach der Insolvenz sind die angespannte Marktlage und hohe Energiekosten.
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0: Der Blick aufs Wetter zeigt, der Montag startet mit vielen Wolken und noch ziemlich frischen Temperaturen durch. Davon sollten wir uns aber nicht täuschen lassen, denn im Laufe des Tages wird es richtig heiß. Richtung Mittag lockert die Wolkendecke immer mal wieder auf und die Sonne bekommt zwischendurch ihre Chancen. Insgesamt bleibt es zwar überwiegend bewölkt, die Temperaturen steigen am Nachmittag trotzdem auf bis zu 32 Grad. Also gut trinken und auf jeden Fall kühle Räume suchen.
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0: Und ich habe eine Meldung für euch auf der A65 Landau Richtung Ludwigshafen zwischen Neustadt Süd und Neustadt Nord. 2 Kilometer Stau, ihr braucht knapp über 5 Minuten länger. Und dann gehen wir noch auf die B10 und zwar zwischen Queich-Hambach und Gottramstein. Da braucht ihr sogar eine Viertelstunde länger und ein bisschen mehr Geduld. Allen zusammen noch eine gute und sichere Fahrt, kommt gut an.
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0: und mit mir Ella Dümig. Wir haben's wieder Montag und für viele ja einfach wieder der Wochenanfang, die Arbeitswoche beginnt. Aber auch bei uns bei der Antenne ist es ein ganz besonderer Tag und zwar ist der Globus Sparmontag. Wie ihr 100 Euro schon später gewinnen könnt, das erzähle ich euch jetzt gleich. Zwei Songs, holt einen Stift, holt ein Papier und natürlich den Globus Prospekt schon mal zu euch und dann erfahrt ihr mehr.
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0: Ray, Where is my husband? Um 10 nach 8 hier bei der Antenne.
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0: Einen schönen Montag euch. 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
1: Ich bin Frederik Stübing, hallo. Landkreis SUW wird Modellstandort für Altenhilfebericht. Der Landkreis Südliche Weinstraße und die Stadt Neustadt sind als Modellstandorte für ein neues Forschungsprojekt ausgewählt worden. Wie die Kreisverwaltung SUW mitteilt, erprobt das Institut für Wirtschaft, Arbeit und Kultur bis Oktober 2027 die Erstellung eines landesweiten Standard-Altenhilfeberichts. Ziel ist es, Angebote und Versorgungsstrukturen für ältere Menschen systematisch zu erfassen und künftige Planungen zu erleichtern. Aus für Papierfabrik Schleipen in Bad Dürkheim. Die traditionsreiche Papierfabrik Schleipen im Isenachtal hat ihren Betrieb endgültig eingestellt. Wie die Rheinpfalz berichtet, verlieren dadurch 73 Beschäftigte ihren Arbeitsplatz. Trotz intensiver Investorensuche und Auslastung im Verarbeitungsbereich konnte für das Tochterunternehmen der Lenkgruppe keine Rettung gefunden werden. Grund für das Aus sind stark gesunkene Aufträge sowie hohe Energie- und Betriebskosten. Das Firmengelände sowie Gebäude und Maschinen sind nicht Teil der Insolvenz. Auf dem alten Messplatz in Landau beginnen heute die Aufbauarbeiten für den 133. Landauer Herbstmarkt. Der Festplatz sowie ein Teil der Forststraße stehen deshalb bis Ende September nicht als Parkplatz zur Verfügung. Inhaber von Dauerparktickets können in dieser Zeit auf die Parkquartiere Nord und West ausweichen. Während des Herbstmarkts bietet die Stadt zudem eine Stunde kostenloses Kurzzeitparken in der Lühlstraße an. Um den Schutz von Unternehmen vor Cyberkriminalität und Wirtschaftsspionage geht es heute Abend bei einer Infoveranstaltung im Neustadter Saalbau. Ab 19 Uhr geben Sicherheitsexperten der Firma 8com und der städtischen IT-Abteilung live Einblicke in die Methoden.

0: Daten von Hackern. Das Angebot richtet sich vor allem an Führungskräfte und IT-Verantwortliche aus der Region. Die Teilnahme ist kostenlos, eine Online-Anmeldung ist erforderlich. Und das Beste kommt zum Schluss. Schüler der IGS Landau haben in Herxheim das Projekt Igelburgen gestartet. Dabei sammelten sie Materialien und räumten ein Waldgrundstück auf, um daraus Unterschlüpfe für Igel zu bauen. Gerne mehr davon.
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2: Seien wir ehrlich, eigentlich dachten wir schon, der Herbst steht so langsam vor der Tür. Aber der Sommer hat offenbar noch nicht ganz aufgegeben. Heute Morgen ist es zwar noch kühl und wolkig, später kommt aber immer mal wieder die Sonne durch. Und am Nachmittag wird es nochmal richtig heiß mit bis zu 32 Grad.
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2: Und jetzt hast du dich beruhigt auf den Straßen hier bei uns im Antenneland. Keinerlei Meldungen für euch. Zusammen aber noch eine gute und sichere Fahrt. Kommt gut an.
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0: Die Backstreet Boys rütteln uns wach in die neue Woche um 10 nach 9 mit Quit Playing Games With My Heart. Alle guten Dinge sind drei. Den Spruch kennen viele auch in Neustadt und Speyer. Die Stadt Landau hat sich gedacht, ach, das geht doch besser. Alle guten Dinge sind vier. Denn die Stadt Landau hat neben dem Dreiergespann aus Oberbürgermeister Dominik Geisler, Bürgermeister Lukas Hartmann und Beigeordnete Lena Dürpold jetzt auch noch eine weitere Abgeordnete im Team. Jennifer Braun von der SPD, zuständig für die Bereiche Wohnen, Bauen, Schule und Sport. Sie ist hier bei uns am Antennemikrofon. Auf was freust du dich denn am meisten?
1: Also es sind tatsächlich große Aufgaben, große Budgets, 180 Mitarbeitende, viel Personalverantwortung, aber auch Bereiche, in denen man viel bewegen kann, viel verändern kann. Und der Oberbürgermeister hat es ja auch schon mal angesprochen. Ich bin tatsächlich großer Sportfan, große Sportliebhaberin und würde mich freuen, wenn wir da auch im Bereich Sportstadt Landau wieder vorankommen. Ja, da ein paar Maßnahmen umsetzen, dass die Leute auch das sehen und wir nicht nur drüber reden.
0: Du bist ja keine Unbekannte in der Politik. Du hast auch schon Erfahrung, oder?
1: War zuvor jetzt im Arbeits- und Sozialministerium in Mainz, war davor aber auch schon mal in der Staatskanzlei bei Malu Dreyer, war bei der Stadtverwaltung Speyer, bei Stefanie Seiler und habe somit auch die Erfahrung aus beiden Welten, nämlich aus der Landespolitik und der Kommunalverwaltung. Das sind manchmal Welten, die so ein bisschen parallel nebeneinander herlaufen, obwohl sie besser zusammenarbeiten müssten. Und vielleicht kann ich da ja auch meinen Teil dazu beitragen, dass das besser wird.
0: Hast du noch eine persönliche Message an alle Leute aus Landau?
1: Lasst uns das gemeinsam angehen. Lasst uns Landau gemeinsam voranbringen. Und zwar so, dass wirklich jeder hier leben kann, egal ob jung, ob alt, ob mit Kinderwagen, mit Rollator, im Rollstuhl. Dass wir da auf jeden Fall dafür sorgen, dass sich hier alle Menschen wohlfühlen, dass sie auch sich so wohlfühlen, dass sie lange hier leben bleiben und auch zukünftige Generationen lange und gut hier leben können.
0: Na dann, die Antenne wünscht dir viel Erfolg.
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1: Jetzt auf der Arbeit angekommen, sind es auch schon 19 Grad bei euch aktuell in Neustadt und auch in Offenbach. Bei euch in Annweiler sind es noch ein bisschen kühlere Temperaturen und zwar 18 Grad.
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4: Ich bin Babit Büchner. Mit einem Erdrutschsieg hat die AfD die Landtagswahl in Sachsen-Anhalt gewonnen. Die Partei kommt laut vorläufigem Endergebnis auf 43,8%. Die CDU stürzt ab auf 17,2%. Die bisher regierende Koalition aus CDU, SPD und FDP ist damit am Ende.
5: Mit einer Wahlbeteiligung von fast 78% wurde der höchste Wert in Sachsen-Anhalt seit der Wiedervereinigung erreicht. Die AfD sieht nun für sich einen klaren Regierungsauftrag. Allein regieren können wird sie aber nicht und es könnte am Ende am BSW hängen. Während Tesla-Gründer Elon Musk den AfD-Sieg auf X feiert, schauen Wirtschaftsverbände hierzulande mit Sorge auf das Ergebnis. Der Hauptgeschäftsführer der deutschen Arbeitgeberverbände Steffen Kampeter spricht von einer kräftigen Ohrfeige für die demokratische Mitte. Diana Kramer, Nachrichtenredaktion.
4: Die US-Unterhändler Steve Witkoff und Jared Kushner haben inzwischen in Moskau und Kiew mit beiden Seiten gesprochen. Was sie konkret für ein Ende des Ukraine-Kriegs vorgeschlagen haben, bleibt aber offen. Genauso wie die Frage, ob Russland und die Ukraine wieder direkt miteinander verhandeln. Präsident Zelensky zeigte sich nach dem Gespräch wenig optimistisch zu den Aussichten für einen schnellen Frieden. Nach Angaben ukrainischer Medien sprach er schon von einem benötigten Winterpaket. Der Internationale Gerichtshof befasst sich heute wieder mit den deutschen Rüstungsexporten nach Israel. Nicaragua hatte Deutschland wegen der Beihilfe zum Völkermord vor das Gericht in Den Haag gebracht.
6: In Den Haag läuft schon ein Völkermordverfahren gegen Israel wegen der Gewalt im Gazastreifen. Doch nun geht es um die Rüstungsexporte von Deutschland. Die erste Runde hatte Deutschland gewonnen. Die Richter wiesen die Forderungen Nicaraguas nach sofortigem Stopp der Rüstungsexporte ab. Aber da ging es um einen Eilantrag und damit ist die Klage nicht völlig vom Tisch. Und genau das will Deutschland jetzt erreichen. Berlin sagt, das Gericht sei überhaupt nicht befugt, darüber zu urteilen. Aus Amsterdam, Bettina Fisser.
4: Und noch zum Sport. Nach einem 4:1 gegen Eintracht Frankfurt hat Augsburg am Abend zum ersten Mal die Tabellenführung in der Fußball-Bundesliga übernommen. Zuvor hatte der Hamburger SV mit 0:5 gegen Mainz verloren.
3: Und jetzt noch mehr Informationen aus unserer Region.
7: Mit Frederik Stübing, hallo. Papierfabrik in Schleipen stellt Betrieb endgültig ein. Die Papierfabrik Schleipen in Bad Dürkheim ist geschlossen. Wie die Rheinpfalz berichtet, erhalten alle 73 Mitarbeitenden die Kündigung. Grund für das endgültige Aus nach der Insolvenz sind die angespannte Marktlage und hohe Energiekosten. SUW wird Modellregion für Seniorenplanung. Der Landkreis Südliche Weinstraße erprobt gemeinsam mit der Stadt Neustadt ein neues Modell für einen rheinland-pfälzischen Altenhilfebericht. Laut Kreisverwaltung sollen dabei Daten zur Lebenssituation und Versorgung älterer Menschen systematisch erfasst werden, um künftige Planungen zu verbessern.
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1: Wer schon an die Kuschelsocken und ans Kürbisausschnitzen gedacht hat, der muss jetzt sich noch ein bisschen gedulden, denn der Sommer meldet sich mit ordentlich Wärme nochmal zurück. Nach einem noch recht kühlen und wolkigen Start lockert die Wolkendecke Richtung Mittag immer wieder etwas auf und die Sonne findet zwischendurch auch ein paar Lücken. Ganz verschwinden die Wolken zwar nicht, dafür legen die Temperaturen ordentlich zu. Am Nachmittag erreichen wir noch einmal hochsommerliche 32 Grad und auch am Abend bleibt es überwiegend bewölkt, aber weiterhin ziemlich warm.
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1: Ich habe weiterhin keine Meldungen für euch. Habt ihr trotzdem was gesehen? Dann helft uns doch gerne weiter. Klingelt durch oder schickt eine WhatsApp an die 06341 94 8 94 8 und noch eine gute Fahrt an allen unterwegs.
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1: Und mit mir Ella Dümig. Jetzt am Wochenanfang ist wahrscheinlich der Terminkalender noch ziemlich leer. Und wenn ihr den ein bisschen befüllen wollt, dann gar keine Sorge. Wir haben den Antenne-Freizeit-Tipp für euch von unserer lieben Praktikantin Alisa. Sie weiß mehr. Gleich dazu nach zwei Songs.
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0: Nico Santos mit Weekend Lover hier bei uns bei der Antenne um 10 nach 9. Ich bin Ella Dümek.
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2: Ihr habt Lust auf einen schönen Abend mit leckerem Essen, Wein und guter Musik? Dann solltet ihr euch den letzten Tag der Kerwe in Bornheim nicht entgehen lassen. Auf dem Kerweplatz am Dorfgemeinschaftshaus erwarten euch spaßige Fahrgeschäfte, leckeres Essen und kühle Getränke. Schnappt euch also eure Freunde und startet hier mit viel Spaß in eure Woche.
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1: Hallöchen, hier ist die Ella von der Antenne.
2: Ja?
1: Hallöchen, ich spreche hier mit Vera Adel.
2: Ja.
1: Sehr gut. Hast du einen Moment Zeit? Wo treffe ich dich an? Bist du auf der Arbeit oder was machst du gerade?
2: Ich bin gerade auf dem Weg.
1: Ach so, schön. Sehr gut. Und da hattest du ja Zeit heute Morgen und hast beim Globus Sparmontag mitgemacht, richtig?
2: Ja.
1: Warum ist es warum Globus? Gehst du gerne in Globus? Was holst du dir da gerne?
2: Also wir holen immer Fleisch, weil das super ist.
1: Sehr gut.
2: Und halt auch die Angebote.
1: Ja, definitiv.
2: Und ich bin überhaupt gerne in Neustadt.
1: Okay, das ist natürlich dann immer ein guter Abstecher, der Globus, nicht wahr?
2: Ja.
1: Dann lohnt es sich jetzt nochmal doppelt, dreifach und hundertfach in den Globus zu gehen, denn dir gehört der 100 Euro Globus Neustadt-Gutschein.
2: Danke. Schön.
1: Sehr, sehr gerne.
2: Das ist ein guter Start in den Tag.
1: Da hast du absolut recht. 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
1: Mit Frederik Stübing einen schönen Montag. Aus für Papierfabrik Schleipen in Bad Dürkheim. Die traditionsreiche Papierfabrik Schleipen im Isenachtal hat ihren Betrieb endgültig eingestellt. Wie die Rheinpfalz berichtet, verlieren dadurch 73 Beschäftigte ihren Arbeitsplatz. Trotz intensiver Investorensuche und Auslastung im Verarbeitungsbereich konnte für das Tochterunternehmen

0: für Wirtschaft, Arbeit und Kultur bis Oktober 2027 die Erstellung eines landesweiten Standard-Altenhilfeberichts. Ziel ist es, Angebote und Versorgungsstrukturen für ältere Menschen systematisch zu erfassen und künftige Planungen zu erleichtern. Um den Schutz von Unternehmen vor Cyberkriminalität und Wirtschaftsspionage geht es heute Abend bei einer Infoveranstaltung im Neustadter Saalbau. Ab 19 Uhr geben Sicherheitsexperten der Firma 8com und der städtischen IT-Abteilung live Einblicke in die Methoden von Hackern. Das Angebot richtet sich vor allem an Führungskräfte und IT-Verantwortliche aus der Region. Die Teilnahme ist kostenlos, eine Online-Anmeldung ist erforderlich. Auf dem alten Messplatz in Landau beginnen heute die Aufbauarbeiten für den 133. Landauer Herbstmarkt. Der Festplatz sowie ein Teil der Forststraße stehen deshalb bis Ende September nicht als Parkplatz zur Verfügung. Inhaber von Dauerparktickets können in dieser Zeit auf die Parkquartiere Nord und West ausweichen. Während des Herbstmarkts bietet die Stadt zudem eine Stunde kostenloses Kurzzeitparken in der Lühlstraße an. Und das Beste kommt zum Schluss. Die Gemeinde Hasloch hat jetzt Fazit vom diesjährigen Stadtradeln gezogen. Knapp 700 Teilnehmer fuhren dabei über 75.000 Kilometer und sparten so rund 12 Tonnen CO2. Weiter so.
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2: Der Herbst muss also noch ein bisschen warten. Heute meldet sich der Sommer noch einmal zurück. Trotz vieler Wolken kommt zwischendurch die Sonne durch und am Nachmittag erwarten uns noch einmal richtig, richtig heiße 32 Grad.
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2: Und die Straßen bleiben weiterhin frei. Ich wünsche euch allen zusammen aber eine gute und sichere Fahrt. Kommt gut an.
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0: Weihnachtsmann, Eisbären, Fische oder Steinzeitmenschen. All die waren am Samstag in Maikammer auf Fahrrädern unterwegs. Und wenn ihr euch in Landau und Neustadt jetzt denkt, sag mal, was redet die Frau eigentlich, löse ich es jetzt schnell mal auf. Es war nämlich Klappradrennen auf der Kalmit. Wir haben mit dem zweiten Vorsitzenden vom Pfälzer Klappverein gesprochen, Holger Gockel. Erzähl mal, was ist denn das Motto dieses Jahr?
1: Ja, in diesem Jahr haben wir das Motto mit dem Klapprad zum Nordklapp, weil viele wissen noch gar nicht, dass der nördlichste Punkt, den man mit dem Klapprad erreichen kann in der Südpfalz, ist die Kalmit und das ist unser Nordklapp. Der wird hingepilgert.
0: Mit dem Klapprad zum Nordklapp, großartig. Wir haben natürlich auch bei euch nachgefragt, als was seid ihr denn so verkleidet?
2: Es gab mal in den 90ern eine Mountainbike-Klamottenmarke Riff Raff mit zwei Eisbären mit einer Sonnenbrille. Wir sind also Eisbären mit der Sonnenbrille.
3: Ein Fischer. Ich angle gern, ja.
4: Ich bin Wikinger.
5: Sind natürlich die Pippi Langstrumpf.
6: Hallo, hallo.
7: Santa and the Red Nose sind wir.
8: Ho, ho, ho.
9: Weil wir vom Nordklapp kommen.
0: Ja, ihr habt richtig gehört, sogar Santa war vor Ort und der hatte noch einiges zu sagen.
10: Von hoch vom Nordklapp kommen wir her. Wir müssen euch sagen, dort klappert es sehr. All überall auf den Klapprad sitzen, sahen wir zahllose Klappradler schwitzen. Ho, ho, ho.
0: So nämlich. Und das Schöne ist doch, nach dem Klappradrennen ist auch schon wieder vor dem nächsten Klappradrennen nächstes Jahr.
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1: Es ist Punkt 10 Uhr, wir schauen auf die Temperaturen. 20 Grad messen wir in Landau und in Neustadt und 21 Grad bei euch in Speyer.
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4: Ich bin Babette Büchner. Nach ihrem Erdrutschsieg in Sachsen-Anhalt will die AfD nach Koalitionspartnern suchen. Man werde allen Parteien Gespräche anbieten, sagte Co-Parteichef Tino Chrupalla im ARD-Morgenmagazin. Er betonte auch, dass man Gräben zuschütten wolle. Nach dem vorläufigen amtlichen Ergebnis hat die AfD zwar klar gewonnen, doch für eine Alleinregierung reichen ihre 43,8% nicht. Auf dem deutschen Arbeitsmarkt könnten bis 2029 bundesweit rund 723.000 Fachkräfte fehlen und damit annähernd doppelt so viele wie im vergangenen Jahr. Zu diesem Ergebnis kommt eine Studie des Instituts der deutschen Wirtschaft.
5: Fachkräftemangel. Seit Jahren schwebt dieses Wort über der deutschen Wirtschaft. Im letzten Jahr fehlten bundesweit knapp 370.000 Fachkräfte. In 3 Jahren könnte sich laut IW die Zahl also verdoppeln. Besonders groß dürfte die Personallücke dann im Handel sein. Gefolgt von der Kinderbetreuung und Erziehung sowie bei Sozialarbeitern. Die Gründe sind, dass in den kommenden Jahren viele Menschen in Rente gehen. Gleichzeitig kommt zu wenig Nachwuchs nach. Auch weil weniger Arbeitskräfte aus dem Ausland gewonnen werden. Diana Kramer, Nachrichtenredaktion.
4: Die Weltwetterorganisation in Genf schlägt Alarm. Hitzewellen und Waldbrände würden aktuell den Kampf um saubere Luft erschweren. Auch in Europa, heißt es im jährlichen Bericht zu Klima- und Luftqualität.
6: Zum einen geht es um die toxischen Feinpartikel durch Waldbrände. Die verteilen sich oft über tausende Kilometer. Sie können in die Lunge und den Blutkreislauf eindringen und lebensgefährlich sein. Die Zahl der extremen Brände habe sich seit den 1990er Jahren verdreifacht, berichtet die WMO. Ein weiteres Problem ist Ozon. Die Konzentration steigt am Boden bei Hitzewellen mit hohen Temperaturen, stabilen Wetterlagen und intensiver Sonneneinstrahlung. Aus Genf, Christiane Ulrich.
4: Die Polizei sucht weiter nach dem mutmaßlichen Täter hinter den Sabotageangriffen auf das deutsche Stromnetz. Bei einem Großeinsatz im Hambacher Forst nahe Köln gestern wurden keine Hinweise auf den Mann gefunden. Seit Tagen wird nach dem 48-Jährigen gesucht. Am Wochenende hatten die Ermittler einen Fahndungsaufruf mit 2 Fotos von ihm veröffentlicht.
3: Und jetzt noch mehr Informationen aus unserer Region.
7: Ich bin Frederik Stübingen. SUW wird Modellregion für Seniorenplanung. Der Landkreis Südliche Weinstraße erprobt gemeinsam mit der Stadt Neustadt ein neues Modell für einen rheinland-pfälzischen Altenhilfebericht. Laut Kreisverwaltung sollen dabei Daten zur Lebenssituation und Versorgung älterer Menschen systematisch erfasst werden, um künftige Planungen zu verbessern. Papierfabrik in Schleipen stellt Betrieb endgültig ein. Die Papierfabrik Schleipen in Bad Dürkheim ist geschlossen. Wie die Rheinpfalz berichtet, erhalten alle 73 Mitarbeitenden die Kündigung. Grund für das endgültige Aus nach der Insolvenz sind die angespannte Marktlage und hohe Energiekosten.
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1: Was ist denn das hier heute für ein großartiges Wetter am Montag zum Wochenstart? Wir erreichen später Maxi-Werte von 31 Grad. Neben Sonne haben wir auch immer mal wieder ein paar graue Wolken. Es bleibt aber super warm und das zieht sich auch in den morgigen Tag. Wir schauen schon mal auf den Dienstag. Der verrät auch krasse Temperaturen, 31 Grad bei Sonne und Wolken.
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1: Und auf den Straßen sieht es aktuell frei aus. Wenn ihr aber was seht, ein Blitzer oder sonst irgendwas, dann gebt uns doch gerne Bescheid mit einer WhatsApp oder ruft an die 06341 94 8 94 8.
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1: Es ist kurz nach 10 und damit die Zeit auf der Arbeit jetzt hier mit guter Laune weitergehen kann, kommt jetzt hier richtig gute Musik und zwar Tina Turner mit Golden Eye.
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0: ist Montag, ich bin's Helena hier für euch bei der Antenne. Schön, dass ihr einschaltet. Gemeinsam laufen, das machen viele Leute in Landau und Neustadt wirklich richtig gerne. So auch die Community vom Ebenberg Parkrun Landau. Das Konzept ist sogar so erfolgreich, dass jetzt Geburtstag gefeiert wird. Bei mir ist jetzt einer von den Gründern vom Parkrun, Markus. Erzähl doch mal.
1: Ja, wir feiern am 12.09. das dreijährige Bestehen von dem Ebenberg Parkrun in Landau. Eine kleine Idee, die viel größer geworden ist, als wir alle eigentlich gedacht haben. Und wir freuen uns über alle, die kommen, über alle angebundenen Vereine und Partner, die wir jetzt schon in Landau gefunden haben. Und ich hoffe, dass mittlerweile alle in Landau wissen, wer der Ebenberg Parkrun ist.
0: Und wie läuft das dann an dem dreijährigen Geburtstag ab?
1: Die Hauptfrage beim Parkrun ist immer, gibt's Kuchen? Ja, natürlich gibt's Kuchen und es gibt auch andere Getränke und wir werden wahrscheinlich wieder Pavillons mit verschiedenen Infoständen aufbauen. Vor allen Dingen gibt es ganz, ganz viele fröhliche Menschen und es gibt ganz, ganz viel gute Stimmung. Und jeder, der uns als Parkrun Landau noch nicht kennt, hat da eigentlich eine ganz, ganz tolle Gelegenheit. Wir sind ab etwa 8.45 Uhr da. Der Parkrun selber startet um 9 Uhr. Kommt einfach vorbei, seid dabei und feiert mit uns 3 Jahre Ebenberg Parkrun Landau.
0: Ihr lauft ja auch für den guten Zweck und sammelt wirklich richtig viele Spenden. Was ist denn in Zukunft noch so geplant?
1: Dieses Jahr sind wir mit dem Kinderhospizdienst Windspiel unterwegs. Das heißt, wir bringen uns jetzt schon gemeinsam ein. Man kann Sportabzeichen, Laufdistanzen bei uns ablegen. Wir haben Menschen mit Beeinträchtigungen, die wöchentlich bei uns am Turm teilnehmen. Wir haben Blindenguides auf der Strecke. Und wir wollen, dass dieses Ganze im nächsten Jahr, in den nächsten Jahren noch mehr publik wird und mehr genutzt wird. Dass wir nicht nur davon reden, dass unser Parkrun für alle da ist, sondern dass auch alle da sind.
0: Das klingt wirklich super. Also wer Bock hat, um 9 Uhr startet der Geburtstagsrun am Energie Südwest Aussichtsturm am EGS an diesem Samstag. Ganz viel Spaß.
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1: Ich bin Frederik Stübing, hallo. Landkreis SUW wird Modellstandort für Altenhilfebericht. Der Landkreis Südliche Weinstraße und die Stadt Neustadt sind als Modellstandorte für ein neues Forschungsprojekt ausgewählt worden. Wie die Kreisverwaltung SUW mitteilt, erprobt das Institut für Wirtschaft, Arbeit und Kultur bis Oktober 2027 die Erstellung eines landesweiten Standard-Altenhilfeberichts. Ziel ist es, Angebote und Versorgungsstrukturen für ältere Menschen systematisch zu erfassen und künftige Planungen zu erleichtern. Aus für Papierfabrik Schleipen in Bad Dürkheim. Die traditionsreiche Papierfabrik Schleipen im Isenachtal hat ihren Betrieb endgültig eingestellt. Wie die Rheinpfalz berichtet, verlieren dadurch 73 Beschäftigte ihren Arbeitsplatz. Trotz intensiver Investorensuche und Auslastung im Verarbeitungsbereich konnte für das Tochterunternehmen der Lenkgruppe keine Rettung gefunden werden. Grund für das Aus sind stark gesunkene Aufträge sowie hohe Energie- und Betriebskosten. Das Firmengelände sowie Gebäude und Maschinen sind nicht Teil der Insolvenz. Auf dem alten Messplatz in Landau beginnen heute die Aufbauarbeiten für den 133. Landauer Herbstmarkt. Der Festplatz sowie ein Teil der Forststraße stehen deshalb bis Ende September nicht als Parkplatz zur Verfügung. Inhaber von Dauerparktickets können in dieser Zeit auf die Parkquartiere Nord und West ausweichen. Während des Herbstmarkts bietet die Stadt zudem eine Stunde kostenloses Kurzzeitparken in der Lühlstraße an. Um den Schutz von Unternehmen vor Cyberkriminalität und Wirtschaftsspionage geht es heute Abend bei einer Infoveranstaltung im Neustadter Saalbau. Ab 19 Uhr geben Sicherheitsexperten der Firma 8com und der städtischen IT-Abteilung live Einblicke in die Methoden von Hackern. Das Angebot richtet sich vor allem an Führungskräfte.

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1: Der Sommer ist zurück, zumindest mal für den heutigen Tag. Wir erreichen später Maxi-Werte von tatsächlich 31 Grad. Neben ganz schön viel Sonne immer mal wieder auch ein paar graue Wolken. Aber bei diesen Temperaturen alles nicht so schlimm. Und auch der morgige Tag, der Dienstag, macht richtig gute Laune. Dort bekommen wir auch 31 Grad Sonne und ein bisschen Wolken.
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1: Wir schauen nochmal auf die Straßen. Aktuell sieht aber alles gut und vor allem frei aus. Ich wünsche euch jetzt, egal wo ihr gerade seid, eine gute und vor allem eine richtig sichere Fahrt.
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0: Wer in Landau oder Neustadt gerade tanken war, dürfte wahrscheinlich erstmal einen kleinen Schock bekommen haben. Denn beim Sprit sind die Preise ordentlich nach oben gegangen. Super E10 hat sogar einen neuen Höchststand erreicht. Alle Infos dazu hat meine Kollegin Alisa. Hallöchen. Was kostet der Liter mittlerweile denn im Schnitt?
1: Ja, also im bundesweiten Tagesdurchschnitt waren es letzten Mittwoch 2,215 Euro pro Liter. Damit wurde sogar der bisherige Rekord geknackt. Der lag im März 2022 nämlich noch bei 2,203 Euro.
0: Boah, das ist ordentlich, aber warum ist der Sprit gerade so teuer? Liegt das einfach an den Rohölpreisen?
1: Nicht ausschließlich. Der ADAC sagt, dass sich die aktuellen Preise nicht alleine mit dem Rohölpreis erklären lassen. Im April war der nämlich sogar deutlich teurer als jetzt und trotzdem war Super E10 günstiger als im August. Weitere Gründe könnten aber die Kosten für Raffinerien und den Vertrieb, aber auch die steuerlichen Belastungen sein.
0: Das heißt also, so wirklich erklären kann sich den aktuellen Preisanstieg so niemand, richtig?
1: Nee, nicht wirklich. Der ADAC sagt auch, dass diese hohen Anstiege und der neue Rekordpreis nicht ohne weiteres nachvollziehbar sind. Und nicht nur E10 ist teurer geworden, auch der Dieselpreis hat im August deutlich zugelegt und im Durchschnitt lag er bei 2,223 Euro pro Liter.
0: Autsch, gibt's denn irgendwelche Tipps, um die hohen Preise wenigstens so ein klein bisschen umgehen zu können?
1: Preisvergleich, Preisvergleich, Preisvergleich. Der ADAC empfiehlt über verschiedene Apps und Websites, die Preise verschiedener Tankstellen zu beobachten und auch auf die Uhrzeit beim Tanken zu achten. Kurz vor 12 könnten die Preise momentan nämlich am besten sein, aber danach auch wieder deutlich nach oben springen.
0: Auweia, da bleibt eigentlich nur noch zu hoffen, dass die Preise bald wieder einen Gang zurückschalten.
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0: 11 Uhr, es wird immer wärmer bei uns. 23 Grad messen wir in Maikammer und 24 Grad bei euch in Zeiskamp und in Kandel.
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3: Ich bin Babette Büchner. Nach der Landtagswahl in Sachsen-Anhalt arbeiten die Parteien die Ergebnisse auf. Krachende Verluste hat die CDU von Ministerpräsident Sven Schulze eingefahren. Die AfD wiederum hat mit großem Vorsprung gewonnen, die absolute Mehrheit aber verpasst.
4: Beste Laune herrscht bei der AfD. Sie konnte ihren Stimmanteil mehr als verdoppeln und will regieren. Entsetzt dürfte weiterhin vor allem die CDU sein. Mit Spannung wird die Reaktion von Kanzler Merz erwartet. Übernimmt er eine Mitverantwortung an dem katastrophalen Ergebnis seiner Christdemokraten in Sachsen-Anhalt? Und was bedeutet das Wahlergebnis für die Reformvorhaben der schwarz-roten Koalition in Berlin? Ein Weiter-so wird nicht funktionieren, der Kanzler steht gewaltig unter Druck. Aus Berlin, David Riemer.
3: Die US-Unterhändler Steve Witkoff und Jared Kushner haben inzwischen mit beiden Seiten gesprochen, in Moskau und in Kiew. Was sie konkret für ein Ende des Ukraine-Kriegs vorgeschlagen haben, bleibt aber offen. Genauso wie die Frage, ob Russland und die Ukraine wieder direkt miteinander verhandeln.
5: Die Rückkehr zum trilateralen Format könnte Fortschritte bringen, sagte Kushner zum Abschluss des ersten Besuchs der US-Gesandten in Kiew. Selenskyj äußerte sich wenig optimistisch zu einem baldigen Kriegsende. Sollte sich der Krieg bis zum Winter ziehen, und danach sieht es aktuell aus, brauchen wir ein Winterpaket. Die Gespräche nannte er äußerst inhaltsvoll und kündigte ein baldiges Treffen der Ukraine, der Europäer und der Amerikaner an. Aus Moskau, Katharina Schröder.
3: Die Polizei sucht weiter nach dem mutmaßlichen Täter hinter den Sabotageangriffen auf das deutsche Stromnetz. Bei einem Großeinsatz im Hambacher Forst nahe Köln gestern wurden keine Hinweise auf den Mann gefunden. Seit Tagen wird nach dem 48-Jährigen gesucht. Am Wochenende hatten die Ermittler einen Fahndungsaufruf mit zwei Fotos des Verdächtigen veröffentlicht. Der Ausbruch des weiterhin rauchenden Vulkans Anak Krakatau in Indonesien sorgt immer noch für Behinderungen im Flugverkehr. Die beiden internationalen Flughäfen in der Hauptstadt Jakarta bleiben wegen der Vulkanasche geschlossen. Mehr als 1500 Flüge und rund 170.000 Passagiere sind mittlerweile betroffen, berichteten indonesische Medien.
2: Und jetzt noch mehr Informationen aus unserer Region.
6: Mit Frederik Stübing, hallo. Papierfabrik in Schleipen stellt Betrieb endgültig ein. Die Papierfabrik Schleipen in Bad Dürkheim ist geschlossen. Wie die Rheinpfalz berichtet, erhalten alle 73 Mitarbeitenden die Kündigung. Grund für das endgültige Aus nach der Insolvenz sind die angespannte Marktlage und hohe Energiekosten. SUW wird Modellregion für Seniorenplanung. Der Landkreis Südliche Weinstraße erprobt gemeinsam mit der Stadt Neustadt ein neues Modell für einen rheinland-pfälzischen Altenhilfebericht. Laut Kreisverwaltung sollen dabei Daten zur Lebenssituation und Versorgung älterer Menschen systematisch erfasst werden, um künftige Planungen zu verbessern.
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0: Was ist denn das hier heute für ein großartiges Wetter am Montag zum Wochenstart? Wir erreichen später Maxi-Werte von 31 Grad. Neben Sonne haben wir auch immer mal wieder ein paar graue Wolken. Es bleibt aber super warm und das zieht sich auch in den morgigen Tag. Wir schauen schon mal auf den Dienstag. Der verrät auch krasse Temperaturen, 31 Grad bei Sonne und Wolken.
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0: Und auf den Straßen sieht es aktuell frei aus. Wenn ihr aber was seht, ein Blitzer oder sonst irgendwas, dann gebt uns doch gerne Bescheid mit einer WhatsApp oder ruft an die 06341 498 498.
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0: Kurz nach 11 und hier geht's jetzt weiter mit richtig guter Musik und zwar mit The Stranglers und Always the Sun.
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1: Ich bin Helena, hier für euch am Montag bei der Antenne und wir spielen für euch nur die besten Songs aus aller Zeit. Alle guten Dinge sind drei. Ja, den Spruch kennt viele auch in Neustadt und Speyer. Die Stadt Landau hat sich aber gedacht, ach, das geht doch noch viel besser. Alle guten Dinge sind vier. Denn die Stadt Landau hat neben dem Dreiergespann aus Oberbürgermeister Dominik Geisler, Bürgermeister Lukas Hartmann und Beigeordnete Lena Dürpold jetzt auch noch eine weitere Abgeordnete im Team, Jennifer Braun von der SPD, zuständig für die Bereiche Wohnen, Bauen, Schule und Sport. Sie ist hier bei mir am Mikro. Auf was freust du dich denn am allermeisten?
2: Also es sind tatsächlich große Aufgaben, große Budgets, 180 Mitarbeitende, viel Personalverantwortung, aber auch Bereiche, in denen man viel bewegen kann, viel verändern kann. Und der Oberbürgermeister hat es ja auch schon mal angesprochen. Ich bin tatsächlich großer Sportfan, große Sportliebhaberin und würde mich freuen, wenn wir da auch im Bereich Sportstadt Landau wieder vorankommen. Ja, da ein paar Maßnahmen umsetzen, dass die Leute auch das sehen und wir nicht nur drüber reden.
1: Du bist ja keine Unbekannte in der Politik. Du hast auch schon Erfahrung, oder?
2: War zuvor jetzt im Arbeits- und Sozialministerium in Mainz, war davor aber auch schon mal in der Staatskanzlei bei Malu Dreyer, war bei der Stadtverwaltung Speyer, bei Stefanie Seiler und habe somit auch die Erfahrung aus beiden Welten, nämlich aus der Landespolitik und der Kommunalverwaltung. Das sind manchmal Welten, die so ein bisschen parallel nebeneinander herlaufen, obwohl sie besser zusammenarbeiten müssen. Und vielleicht kann ich da ja auch meinen Teil dazu beitragen, dass das besser wird.
1: Hast du denn noch eine persönliche Message an alle Leute aus Landau?
2: Lasst uns das gemeinsam angehen, lasst uns Landau gemeinsam voranbringen und zwar so, dass wirklich jeder hier leben kann, egal ob jung, ob alt, ob mit Kinderwagen, mit Rollator, im Rollstuhl, dass wir da auf jeden Fall dafür sorgen, dass sich hier alle Menschen wohlfühlen, dass sie auch sich so wohlfühlen, dass sie lange hier leben bleiben und auch zukünftige Generationen lange und gut hier leben können.
1: Die Antenne wünscht dir auf jeden Fall ganz viel Erfolg.
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1: Mit Frederik Stübing einen schönen Montag. Aus für Papierfabrik Schleipen in Bad Dürkheim. Die traditionsreiche Papierfabrik Schleipen im Isenachtal hat ihren Betrieb endgültig eingestellt. Wie die Rheinpfalz berichtet, verlieren dadurch 73 Beschäftigte ihren Arbeitsplatz. Trotz intensiver Investorensuche und Auslastung im Verarbeitungsbereich konnte für das Tochterunternehmen der Lenkgruppe keine Rettung gefunden werden. Grund für das Aus sind stark gesunkene Aufträge sowie hohe Energie- und Betriebskosten. Das Firmengelände sowie Gebäude und Maschinen sind nicht Teil der Insolvenz. Landkreis SUW wird Modellstandort für Altenhilfebericht. Der Landkreis Südliche Weinstraße und die Stadt Neustadt sind als Modellstandorte für ein neues Forschungsprojekt ausgewählt worden. Wie die Kreisverwaltung SUW mitteilt, erprobt das Institut für Wirtschaft, Arbeit und Kultur bis Oktober 2027 die Erstellung eines landesweiten Standard-Altenhilfeberichts. Ziel ist es, Angebote und Versorgungsstrukturen für ältere Menschen systematisch zu erfassen und künftige Planungen zu erleichtern. Um den Schutz von Unternehmen vor Cyberkriminalität und Wirtschaftsspionage geht es heute Abend bei einer Infoveranstaltung im Neustadter Saalbau. Ab 19 Uhr geben Sicherheitsexperten der Firma 8com und der städtischen IT-Abteilung live Einblicke in die Methoden von Hackern. Das Angebot richtet sich vor allem an Führungskräfte und IT-Verantwortliche aus der Region. Die Teilnahme ist kostenlos, eine Online-Anmeldung ist erforderlich. Auf dem alten Messplatz in Landau beginnen heute die Aufbauarbeiten für den 133. Landauer Herbstmarkt. Der Festplatz sowie ein Teil der Forststraße stehen deshalb bis Ende September nicht als Parkplatz zur Verfügung. Inhaber von Dauerparktickets können in dieser Zeit auf die Parkquartiere Nord und West ausweichen. Während des Herbstmarkts bietet die Stadt zudem eine Stunde kostenloses Kurzzeitparken in der Lühlstraße an. Und das Beste kommt zum Schluss. Die Gemeinde Hasloch hat jetzt Fazit vom diesjährigen Stadtradeln gezogen. Knapp 700 Teilnehmer fuhren dabei über 75.000 Kilometer und sparten so rund 12 Tonnen CO2. Weiter so.
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2: Der Sommer ist zurück, zumindest mal für den heutigen Tag. Wir erreichen später Maxi-Werte von

0: aktuell sieht aber alles gut und vor allem frei aus. Ich wünsche euch jetzt, egal wo ihr gerade seid, eine gute und vor allem eine richtig sichere Fahrt.
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1: 7. September 1981. Sheena Easton steigt mit For Your Eyes Only in die Charts ein. Es ist der Soundtrack zum gleichnamigen 12. James-Bond-Film. Im Song geht es um eine Frau, die Dinge für ihren Mann tut, die alleine für ihn bestimmt sind, die nur er sehen darf. Man erfährt im Song, was er in ihr auslöst, wie frei und leidenschaftlich sie sich durch ihn fühlt. Sie singt davon, dass sie zwar ein offenes Buch ist, aber nur für ihn. Ursprünglich wird dieser Song der Band Blondie angeboten. Sängerin Debbie Harry empfindet den Text aber als unterwürfig. Das würde nicht zu ihr passen. Blondie schreiben dann ihren eigenen Song für den James-Bond-Film. Der Produzent des Films interessiert sich dafür allerdings wenig. Er möchte lieber Sheena Easton als Sängerin für For Your Eyes Only. Im Endeffekt wahrscheinlich die beste Wahl. For you.

0: Einmal im Jahr öffnen bundesweit Denkmale ihre Türen für Besucherinnen und Besucher, die sonst verschlossen bleiben. Der Tag des offenen Denkmals ermöglicht kostenfrei Einblicke in spannende historische Gebäude und Anlagen, verrät Franziska Gajek von der Deutschen Stiftung Denkmalschutz.
1: Bei unserem diesjährigen Motto stehen all die Bauwerke im Mittelpunkt, die unsere Gesellschaft eigentlich schon seit Generationen zusammenhalten. Das können historische Brücken sein, Bahnhöfe und Stellwerke, Schleusen oder auch Telefonanlagen. Und wir nutzen diese Infrastruktur ja täglich oder laufen und fahren an ihr vorbei und kennen dabei aber nur selten die spannenden Geschichten, die sich hinter diesen Orten unseres Alltags verbergen.
0: Bundesweit laden zahlreiche Ehrenamtler und Denkmalbegeisterte dazu ein, historische Technik, alte Handwerkskunst und besondere Gebäude aus nächster Nähe kennenzulernen.
1: Und dabei stehen die Gebäude selbst und das Engagement der Menschen vor Ort im Fokus. Und Besucherinnen und Besucher erfahren, wie Menschen früher unterwegs waren, wie Städte mit Wasser versorgt wurden und wie Nachrichten übermittelt wurden. Ein Highlight ist der Bahnhof Grabow, einer der ältesten Bahnhöfe Mecklenburg-Vorpommerns. Hier berichten sogar Zeitzeugen live am Tag des offenen Denkmals.
0: Wer Veranstaltungen in der eigenen Region sucht, kann seinen Besuch schon vorab planen und passende Ziele zusammenstellen.
1: Am einfachsten geht das über die kostenfreie App zum Tag des offenen Denkmals oder über unsere Internetseite. Da gibt's alle teilnehmenden Denkmale und Veranstaltungen auf einer interaktiven Karte. Man findet Such- und Filterfunktionen, einen persönlichen Merkzettel und die Erinnerungs- und Routenplanung. Und so lässt sich der Tag dann ganz individuell zusammenstellen.
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0: Es ist 12 Uhr, wir blicken auf die Temperaturen. Richtig warm, 27 Grad in Edenkoben, 27 Grad bei euch in Bellheim und 28 Grad in Gleisweiler.
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3: Ich bin Babette Büchner. Die AfD hat die Landtagswahl in Sachsen-Anhalt mit großem Vorsprung gewonnen. Spitzenkandidat Ulrich Siegmund sieht einen Regierungsauftrag. Da es aber nicht zur absoluten Mehrheit gereicht hat, will die Partei jetzt nach Partnern suchen. Sollte es mit einer Regierungsbildung nicht klappen, hat BSW-Spitzenkandidat Thomas Schulze seine Bereitschaft bekräftigt, Siegmund ins Amt zu verhelfen. Das BSW werde sich in einem dritten Wahlgang im Landtag enthalten, sagte er im Deutschlandfunk. Der Erdrutschsieg der AfD sorgt unterdessen auch international für viel Aufmerksamkeit.
4: Die italienische Zeitung La Stampa etwa schreibt, 81 Jahre nach Hitlers Untergang gewinnt eine Partei, die sich auf jenes Deutschland beruft. West France in Frankreich spricht unter anderem von einer Beleidigung des Versprechens nie wieder. Rechtspopulistische Politiker in Europa gratulieren. US-Präsident Trump postete eine Balkengrafik des AfD-Sieges ohne weiteren Kommentar. Und US-Milliardär und AfD-Sympathisant Elon Musk gratuliert mit zwei deutschen Worten: gut gemacht. Aus Berlin, Ronny Tochau.
3: Die Polizei fahndet weiter nach dem mutmaßlichen Täter hinter den Sabotageangriffen auf das deutsche Stromnetz. Auch ein Großeinsatz im Hambacher Forst nahe Köln gestern blieb ohne Hinweise auf den 48-Jährigen aus dem Ruhrgebiet.
5: Steckt wirklich ein Einzeltäter hinter den versuchten Anschlägen? Der Gesuchte hatte sich in Bekennerschreiben dazu bekannt und als Motiv die Nutzung fossiler Brennstoffe wie Braunkohle genannt. Er hatte diese als Verbrechen bezeichnet. Aber kann eine einzelne Person innerhalb kurzer Zeit Anschläge in verschiedenen Bundesländern verüben oder hatte er Helfer? Viele Fragen sind weiter offen und es gibt weitere aktuelle Einsätze an Umspannwerken in Wesel am Niederrhein und in Berlin. Ob es erneut um Sabotage geht, ist noch unklar. Diana Kramer, Nachrichtenredaktion.
3: Wie vertrauenswürdig ist die KI-Anwendung? Ist es sicher, wenn ich ihr sensible Daten gebe? Das soll bald durch ein TÜV-Zertifikat erkennbar sein. Die TÜV-Organisationen testen gerade mit Pilotpartnern ein KI-Zertifizierungsprogramm. Schon Ende des Jahres könnten diese KI-Bescheinigungen schrittweise eingeführt werden, teilte der TÜV-Verband mit.
2: Und jetzt noch mehr Informationen aus unserer Region.
6: Ich bin Frederik Stübingen. SUW wird Modellregion für Seniorenplanung. Der Landkreis Südliche Weinstraße erprobt gemeinsam mit der Stadt Neustadt ein neues Modell für einen rheinland-pfälzischen Altenhilfebericht. Laut Kreisverwaltung sollen dabei Daten zur Lebenssituation und Versorgung älterer Menschen systematisch erfasst werden, um künftige Planungen zu verbessern. Papierfabrik in Schleipen stellt Betrieb endgültig ein. Die Papierfabrik Schleipen in Bad Dürkheim ist geschlossen. Wie die Rheinpfalz berichtet, erhalten alle 73 Mitarbeitenden die Kündigung. Grund für das endgültige Aus nach der Insolvenz sind die angespannte Marktlage und hohe Energiekosten.
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0: Was ist denn das hier heute für ein großartiges Wetter am Montag zum Wochenstart? Wir erreichen später Maxi-Werte von 31 Grad. Neben Sonne haben wir auch immer mal wieder ein paar graue Wolken. Es bleibt aber super warm und das zieht sich auch in den morgigen Tag. Wir schauen schon mal auf den Dienstag. Der verrät auch krasse Temperaturen, 31 Grad bei Sonne und Wolken.
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0: Und auf den Straßen sieht es aktuell frei aus. Wenn ihr aber was seht, ein Blitzer oder sonst irgendwas, dann gebt uns doch gerne Bescheid mit einer WhatsApp oder ruft an die 06341 498 498.
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0: Am Wochenende ging in Maikammer bei der Kalmit richtig viel ab. Was da genau los war und warum eigentlich, darüber sprechen wir gleich hier nach nur zwei Songs.
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0: Es ist Montag, ich bin's Helena hier für euch bei der Antenne. Schön, dass ihr einschaltet. Weihnachtsmann, Eisbären, Fische oder Steinzeitmenschen. All die waren am Samstag in Maikammer auf Fahrrädern unterwegs. Ja, wenn ihr euch jetzt denkt in Lande und Neustadt, sag mal, was redet die Frau denn da eigentlich? Ich löse es ganz schnell auf. Es war nämlich Klappradrennen auf der Kalmit. Wir haben mit dem zweiten Vorsitzenden vom Pfälzer Klappverein gesprochen, Holger Gockel. Erzähl doch mal, was ist denn das Motto dieses Jahr?
1: Ja, in diesem Jahr haben wir das Motto mit dem Klapprad zum Nordklapp, weil viele wissen noch gar nicht, dass der nördlichste Punkt, den man mit dem Klapprad erreichen kann in der Südpfalz, ist die Kalmit und das ist unser Nordklapp. Da wird hingepilgert.
0: Mit dem Klapprad zum Nordklapp. Das ist wirklich großartig. Wir haben aber natürlich auch bei euch nachgefragt, als was seid ihr denn so verkleidet?
2: Es gab mal in den 90ern eine Mountainbike-Klamottenmarke Riff Raff mit zwei Eisbären mit einer Sonnenbrille. Wir sind also Eisbären mit der Sonnenbrille.
3: Ein Fischer. Ich angle gern, ja.
4: Ich bin Wikinger.
5: Sind natürlich die Pippi Langstrumpf.
6: Hallo, hallo.
7: Santa and the Red Nose sind wir.
8: Ho, ho, ho.
9: Weil wir vom Nordklapp kommen.
0: Ja, ihr habt richtig gehört, sogar Santa war vor Ort und der hatte doch noch so einiges zu sagen.
10: Von hoch vom Nordklapp kommen wir her. Wir müssen euch sagen, dort klappert es sehr. Überall auf den Klapprad sitzen, sahen wir zahllose Klappradler schwitzen. Ho, ho, ho!
0: So nämlich. Und das Schöne ist, nach dem Klappradrennen ist auch schon wieder vor dem nächsten Klappradrennen nächstes Jahr.
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1: Ich bin Frederik Stübing, hallo. Landkreis SUW wird Modellstandort für Altenhilfeberecht. Der Landkreis Südliche Weinstraße und die Stadt Neustadt sind als Modellstandorte für ein neues Forschungsprojekt ausgewählt worden. Wie die Kreisverwaltung SUW mitteilt, erprobt das Institut für Wirtschaft, Arbeit und Kultur bis Oktober 2027 die Erstellung eines landesweiten Standard-Altenhilfeberichts. Ziel ist es, Angebote und Versorgungsstrukturen für ältere Menschen systematisch zu erfassen und künftige Planungen zu erleichtern. Aus für Papierfabrik Schleipen in Bad Dürkheim. Die traditionsreiche Papierfabrik Schleipen im Isenachtal hat ihren Betrieb endgültig eingestellt. Wie die Rheinpfalz berichtet, verlieren dadurch 73 Beschäftigte ihren Arbeitsplatz. Trotz intensiver Investorensuche und Auslastung im Verarbeitungsbereich konnte für das Tochterunternehmen der Lenkgruppe keine Rettung gefunden werden. Grund für das Aus sind stark gesunkene Aufträge sowie hohe Energie- und Betriebskosten. Das Firmengelände sowie Gebäude und Maschinen sind nicht Teil der Insolvenz. Auf dem alten Messplatz in Landau beginnen heute die Aufbauarbeiten für den 133. Landauer Herbstmarkt. Der Festplatz sowie ein Teil der Forststraße stehen deshalb bis Ende September nicht als Parkplatz zur Verfügung. Inhaber von Dauerparktickets können in dieser Zeit auf die Parkquartiere Nord und West ausweichen. Während des Herbstmarkts bietet die Stadt zudem eine Stunde kostenloses Kurzzeitparken in der Lühlstraße an. Um den Schutz von Unternehmen vor Cyberkriminalität und Wirtschaftsspionage geht es heute Abend bei einer Infoveranstaltung im Neustadter Saalbau. Ab 19 Uhr geben Sicherheitsexperten der Firma 8com und der städtischen IT-Abteilung live Einblicke in die Methoden von Hackern. Das Angebot richtet sich vor allem an Führungskräfte und IT-Verantwortliche aus der Region. Die Teilnahme ist kostenlos, eine Online-Anmeldung ist erforderlich. Und das Beste kommt zum Schluss. Schüler der IGS Landau haben in Herxheim das Projekt Igelburgen gestartet. Dabei sammelten sie Materialien und räumten ein Waldgrundstück auf, um daraus Unterschlüpfe für Igel zu bauen. Gerne mehr davon.
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2: Der Sommer ist zurück, zumindest mal für den heutigen Tag. Wir erreichen später Maxi-Werte von tatsächlich 31 Grad. Neben ganz schön viel Sonne immer mal wieder auch ein paar graue Wolken. Aber bei diesen Temperaturen alles nicht so schlimm. Und auch der morgige Tag, der Dienstag, macht richtig gute Laune. Dort bekommen wir auch 31 Grad Sonne und ein bisschen Wolken.
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2: Wir schauen nochmal auf die Straßen. Aktuell sieht aber alles gut und vor allem frei aus. Ich wünsche euch jetzt, egal wo ihr gerade seid, eine gute und vor allem eine richtig sichere Fahrt.
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0: 13 Uhr, wir schauen auf die Temperaturen. 29 Grad messen wir in Edesheim, 30 Grad bei euch in Bornheim und 29 Grad in Impflingen.
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2: Ich bin Babit Büchner. Nach ihrem Wahlsieg in Sachsen-Anhalt hat die AfD ein klares Ziel. Sie will ein ähnliches Ergebnis im Bund. Bei der kommenden Bundestagswahl werde die AfD mit Abstand als stärkste Kraft hervorgehen, mit einem ganz klaren Regierungsauftrag, sagte Co-Chefin Alice Weidel.
3: Die CDU, CSU wird nie mehr wieder eine Bundestagswahl gewinnen können. Das ist Fakt. Der Abstand ist jetzt schon bei 10% zu uns. Und mein erklärtes Ziel ist, den Abstand deutlich in kürzester Zeit auszubauen und auf mindestens 40% anzuwachsen für die nächste Bundestagswahl.
2: In Sachsen-Anhalt ist die AfD nach dem vorläufigen Ergebnis klar stärkste Kraft geworden. Zur absoluten Mehrheit hat es jedoch nicht gereicht. Das VW-Werk Osnabrück soll mit Rüstungsaufträgen eine neue Zukunft bekommen. Volkswagen, das Land Niedersachsen und der Investor Aurelius Capital haben Eckpunkte für einen Verkauf vereinbart. Die jetzt angesteuerte Lösung bietet nach Angaben des Betriebsrats eine Zukunft für knapp 1.400 der derzeit insgesamt 1.800 Beschäftigten. Die US-Unterhändler Steve Witkoff und Jared Kushner haben inzwischen mit beiden Seiten gesprochen, in Moskau und in Kiew. Was sie konkret für ein Ende des Ukraine-Kriegs vorgeschlagen haben, bleibt aber offen. Genauso wie die Frage, ob Russland und die Ukraine wieder direkt miteinander verhandeln.
4: Die Rückkehr zum trilateralen Format könnte Fortschritte bringen, sagte Kushner zum Abschluss des ersten Besuchs der US-Gesandten in Kiew. Selenskyj äußerte sich wenig optimistisch zu einem baldigen Kriegsende. Sollte sich der Krieg bis zum Winter ziehen, und danach sieht es aktuell aus, brauchen wir ein Winterpaket. Die Gespräche nannte er äußerst inhaltsvoll und kündigte ein baldiges Treffen der Ukraine, der Europäer und der Amerikaner an. Aus Moskau, Katharina Schröder.
2: Nordsee und Ostsee waren in diesem Sommer deutlich wärmer als üblich. Das zeigen neue Messungen des Bundesamts für Seeschifffahrt und Hydrographie. Die Nordsee hat demnach ihren fünftwärmsten Sommer seit 1997 erlebt, die Ostsee den siebtwärmsten. Die Gewässer um Helgoland gehörten dabei zu den besonders stark erwärmten Regionen der Nordsee.
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5: Ich bin Marco Blechschmidt. Das Unternehmen Vulcan Energy plant nach Aktivität in Landau ein weiteres Großprojekt im Oberrheingraben. Laut Unternehmensmitteilung sieht die Machbarkeitsstudie für das Projekt Ludwig bei Ludwigshafen Investitionen von 1,26 Milliarden Euro vor, um erneuerbare Wärme und batteriefertiges Lithium zu gewinnen. Gezielte Ameisenbekämpfung in Neustadt. Die Stadt Neustadt geht verstärkt gegen die invasive Ameisenart Tapinoma magnum vor. Laut Stadtverwaltung kommt dabei auf öffentlichen Flächen biologisches Material wie Kieselgur zum Einsatz. Betroffene Bürgerinnen und Bürger werden gebeten, Befälle zu melden und auf Privatflächen zeitgleich mitzuwirken.
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0: Was ist denn das hier heute für ein großartiges Wetter am Montag zum Wochenstart? Wir erreichen später Maxi-Werte von 31 Grad. Neben Sonne haben wir auch immer mal wieder ein paar graue Wolken. Es bleibt aber super warm. Und das zieht sich auch in den morgigen Tag. Wir schauen schon mal auf den Dienstag. Der verrät auch krasse Temperaturen. 31 Grad bei Sonne und Wolken.
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0: Und auf den Straßen sieht es aktuell frei aus. Wenn ihr aber was seht, einen Blitzer oder sonst irgendwas, dann gebt uns doch gerne Bescheid mit einer WhatsApp oder ruft an die 06341 498 498.
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0: Ein bisschen Abwechslung in den eigenen Alltag bringen. Genau das könnt ihr jetzt hier gleich machen. Nach nur zwei Songs kommt nämlich hier unser Freizeittipp.
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0: Ich bin's Helena, hier für euch am Montag bei der Antenne und wir spielen für euch nur die besten Songs aus aller Zeit.
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2: Ihr habt Lust auf einen schönen Abend mit leckerem Essen, Wein und guter Musik? Dann solltet ihr euch den letzten Tag der Kerwe in Bornheim nicht entgehen lassen. Auf dem Kerweplatz am Dorfgemeinschaftshaus erwarten euch spaßige Fahrgeschäfte, leckeres Essen und kühle Getränke. Schnappt euch also eure Freunde und startet hier mit viel Spaß in eure Woche.
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1: Mit Marco Blechschmidt, schönen Montag. Vulcan Energy plant zweites Geothermieprojekt bei Ludwigshafen. Nach den ersten Erfahrungen in Landau weitet das Unternehmen Vulcan Energy seine Pläne in Oberrheingraben aus. Wie das Unternehmen in der Machbarkeitsstudie zum neuen Projekt Ludwig mitteilt, sollen in der Region Ludwigshafen künftig geothermische Wärme erzeugt und jährlich rund 21.000 Tonnen Lithium gewonnen werden. Die geplanten Investitionen belaufen sich auf rund 1,26 Milliarden Euro. Die Stadt Neustadt intensiviert die Bekämpfung der gebietsfremden großen Drüsenameise Tapinoma magnum. Wie die Stadtverwaltung mitteilt, orientiert man sich am Modell der Verbandsgemeinde Edenkoben und setzt speziell geschultes Personal ein. Auf öffentlichen Flächen werden rein biologische Mittel wie Kieselgur und Pilzlösungen verwendet, um die Nester einzudämmen. Die Stadt ruft zudem Anwohnerinnen und Anwohner dazu auf, Verdachtsfälle zu melden und parallele Maßnahmen auf Privatgrundstücken durchzuführen. Der KI-Assistent der Landauer Stadtverwaltung hat seine erste Bewährungsprobe bestanden. Wie die Stadt mitteilte, ziehe die Verwaltung nach den ersten Nutzungsbefragungen ein positives Fazit zum Einsatz des digitalen Avatars Franz im Rathaus. Rund die Hälfte der Befragten bewertete den Service als gut oder sehr gut. Die Stadt Landau gehört laut eigener Aussage deutschlandweit zu den Vorreitern beim Einsatz künstlicher Intelligenz im Bürgerservice. Stefanie Seiler bleibt Oberbürgermeisterin von Speyer. Bei der Wahl am gestrigen Sonntag setzte sich die Amtsinhaberin mit 56,3% der Stimmen gegen ihren Herausforderer Mike Oehlmann durch. Die Wahlbeteiligung lag bei knapp 49%. Seilers neue, 8-jährige Amtszeit beginnt am 1. Januar kommenden Jahres. Und das Beste kommt zum Schluss. Die Privatklinik Bad Gleisweiler startet am 16. September eine neue Informationsreihe für Angehörige von Menschen mit psychischen Erkrankungen. Bei der Auftaktveranstaltung informiert Chefarzt Dr. Satarpi über affektive Störungen und steht anschließend für persönliche Fragen sowie den gemeinsamen Austausch zur Verfügung.
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2: Der Sommer ist zurück, zumindest mal für den heutigen Tag. Wir erreichen später Maxi-Werte von tatsächlich 31 Grad. Neben ganz schön viel Sonne immer mal wieder auch ein paar graue Wolken. Aber bei diesen Temperaturen alles nicht so schlimm. Und auch der morgige Tag, der Dienstag, macht richtig gute Laune. Dort bekommen wir auch 31 Grad Sonne und ein bisschen Wolken.
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2: Wir schauen nochmal auf die Straßen. Aktuell sieht aber alles gut und vor allem frei aus. Ich wünsche euch jetzt, egal wo ihr gerade seid, eine gute und vor allem eine richtig sichere Fahrt.
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0: Gemeinsam laufen, das machen viele Leute in Landau und Neustadt wirklich richtig gerne. So auch die Community vom Ebenberg Parkrun Landau. Das Konzept ist sogar so erfolgreich, dass jetzt Geburtstag gefeiert wird. Bei mir ist jetzt einer von den Gründern vom Parkrun, Markus. Erzähl doch mal.
1: Ja, wir feiern am 12.09. das dreijährige Bestehen von dem Ebenberg Parkrun in Landau. Eine kleine Idee, die viel größer geworden ist, als wir alle eigentlich gedacht haben. Und wir freuen uns über alle, die kommen, über alle angebundenen Vereine und Partner, die wir jetzt schon in Landau gefunden haben. Und ich hoffe, dass mittlerweile alle in Landau wissen, wer der Ebenberg Parkrun ist.
0: Und wie läuft das dann an dem dreijährigen Geburtstag ab?
1: Die Hauptfrage beim Parkrun ist immer, gibt's Kuchen? Ja, natürlich gibt's Kuchen und es gibt auch andere Getränke und wir werden wahrscheinlich wieder Pavillons mit verschiedenen Infoständen aufbauen. Vor allen Dingen gibt's ganz, ganz viele fröhliche Menschen und es gibt ganz, ganz viel gute Stimmung und jeder, der uns als Parkrun Landau noch nicht kennt, hat da eigentlich eine ganz, ganz tolle Gelegenheit. Wir sind ab etwa 8.45 Uhr da. Der Parkrun selber startet um 9 Uhr, kommt einfach vorbei, seid dabei und feiert mit uns 3 Jahre Ebenberg Parkrun Landau.
0: Ihr lauft ja auch für den guten Zweck und sammelt wirklich richtig viele Spenden. Was ist denn in Zukunft noch so geplant?
1: Dieses Jahr sind wir mit dem Kinderhospizdienst Windspiel unterwegs. Das heißt, wir bringen uns jetzt schon gemeinsam ein. Man kann Sportabzeichen, Laufdistanzen bei uns ablegen. Wir haben Menschen mit Beeinträchtigungen, die wöchentlich bei uns am Turm teilnehmen. Wir haben Blindenguides auf der Strecke. Und wir wollen, dass dieses Ganze im nächsten Jahr, in den nächsten Jahren noch mehr publik wird und mehr genutzt wird. Dass wir nicht nur davon reden, dass unser Parkrun für alle da ist, sondern dass auch alle da sind.
0: Das klingt wirklich super. Also wer Bock hat, um 9 Uhr startet der Geburtstagsrun am Energie Südwest Aussichtsturm am LGS an diesem Samstag. Ganz viel Spaß.
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1: Uhr. Wir schauen auf die Temperaturen. 30 Grad messen wir in Bad Dürkheim, 31 Grad in Germersheim und 31 Grad auch bei euch in Wörth.
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3: Ich bin Thomas Bleskin. Nach ihrem klaren Wahlsieg in Sachsen-Anhalt strebt die AfD ein ambitioniertes Ziel an. Sie will auch im Bund die Regierungsmacht übernehmen. Bei der kommenden Bundestagswahl werde die AfD mit Abstand als stärkste Kraft hervorgehen, sagte AfD-Co-Chefin Weidel.
4: Die AfD tritt selbstbewusst auf und glaubt langfristig auch im Bund die Nummer 1 zu werden. Weidel ist sich sicher, die CDU-CSU wird nie wieder eine Bundestagswahl gewinnen. Begründung: Deutschland wünscht sich einen Politikwechsel. Kanzler Merz kritisierte sie unter anderem wegen illegaler Migration, hoher Energiepreise sowie hoher Steuern und Abgaben. In Sachsen-Anhalt wurde die AfD stärkste Kraft. Die angestrebte absolute Mehrheit verpasste sie allerdings. Spitzenkandidat Siegmund setzt deshalb nun auf andere Fraktionen oder einzelne Abgeordnete anderer Parteien, die ihm zur Macht verhelfen sollen. David Riemer, Berlin.
3: Nach dem Parteiaustritt der meisten ihrer Mitglieder will sich die Thüringer BSW-Landtagsfraktion auflösen und den Weg für eine Neugründung freimachen. Für die neue Fraktion wurde von Ex-BSWlern eine neue Partei mit dem Namen Thüringen gerecht gegründet. Vizeministerpräsidentin Katja Wolf steht an der Spitze. Volkswagen will das Werk Osnabrück an den Finanzinvestor Aurelius und das Land Niedersachsen verkaufen. Der Standort soll schrittweise zu einem Kompetenzzentrum für Sicherheits- und Verteidigungslösungen weiterentwickelt werden.
5: Das Werk in Osnabrück stand seit 1949 vor allem im Zeichen des Käfer Cabrios von VW. Später wurden dort durch den Karosseriebauer Karmann auch Cabrios und Sportcoupés für andere Hersteller gebaut. Mit dem Verkauf und der neuen Perspektive im Rüstungsbereich sollen 3/4 der 1800 Beschäftigten übernommen werden. Gemeinsam mit dem israelischen Rüstungskonzern Rafael sollen in Osnabrück künftig Luftverteidigungssysteme für Raketen, Marschflugkörper und Drohnen entwickelt und gebaut werden. Diana Kramer, Nachrichtenredaktion.
3: Wie vertrauenswürdig ist eine KI-Anwendung? Das soll bald durch ein TÜV-Zertifikat erkennbar sein. Die Überwachungsvereine testen gerade mit Pilotpartnern ein Zertifizierungsprogramm. Bereits Ende des Jahres könnten die Bescheinigungen schrittweise eingeführt werden. Hersteller und Anbieter sollen damit unabhängig nachweisen können, dass ihre Systeme sicher sind.
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6: Ich bin Marco Blechschmidt. Gezielte Ameisenbekämpfung in Neustadt. Die Stadt Neustadt geht verstärkt gegen die invasive Ameisenart Tapinoma magnum vor. Laut Stadtverwaltung kommt es dabei auf öffentlichen Flächen biologisches Material wie Kieselgur zum Einsatz. Betroffene Bürgerinnen und Bürger werden gebeten, Befälle zu melden und auf Privatflächen zeitgleich mitzuwirken. Das Unternehmen Vulcan Energy plant nach Aktivität in Landau ein weiteres Großprojekt im Oberrheingraben. Laut Unternehmensmitteilung sieht die Machbarkeitsstudie für das Projekt Ludwig bei Ludwigshafen Investitionen von 1,26 Milliarden Euro vor, um erneuerbare Wärme und batteriefertiges Lithium zu gewinnen.
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1: Was ist denn das hier heute für ein großartiges Wetter am Montag zum Wochenstart? Wir erreichen später Maxi-Werte von 31 Grad. Neben Sonne haben wir auch immer mal wieder ein paar graue Wolken. Es bleibt aber super warm und das zieht sich auch in den morgigen Tag. Wir schauen schon mal auf den Dienstag. Der verrät auch krasse Temperaturen, 31 Grad bei Sonne und Wolken.
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1: Es tut jedes Mal weh. Das Tanken ist wirklich richtig schmerzhaft geworden bei den Preisen. Wie die Entwicklung so aussieht, darüber sprechen wir hier gleich nach nur zwei Songs.
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0: Es ist Montag, ich bin's Helena hier für euch bei der Antenne. Schön, dass ihr einschaltet. Wer in Landau oder Neustadt gerade tanken war, dürfte wahrscheinlich erstmal einen kleinen Schock bekommen haben. Denn beim Sprit sind die Preise ordentlich nach oben gegangen. Super E10 hat sogar einen neuen Höchststand erreicht. Alle Infos dazu hat meine Kollegin Alisa. Hallöchen. Was kostet der Liter mittlerweile denn im Schnitt?
1: Ja, also im bundesweiten Tagesdurchschnitt waren es letzten Mittwoch 2,215 Euro pro Liter. Damit wurde sogar der bisherige Rekord geknackt. Der lag im März 2022 nämlich noch bei 2,203 Euro.
0: Boah, das ist ordentlich, aber warum ist der Sprit gerade so teuer? Liegt das einfach an den Rohölpreisen?
1: Nicht ausschließlich. Der ADAC sagt, dass sich die aktuellen Preise nicht alleine mit dem Rohölpreis erklären lassen. Im April war der nämlich sogar deutlich teurer als jetzt und trotzdem war Super E10 günstiger als im August. Weitere Gründe könnten aber die Kosten für Raffinerien und den Vertrieb, aber auch die steuerlichen Belastungen sein.
0: Das heißt also, so wirklich erklären kann sich den aktuellen Preisanstieg so niemand, richtig?
1: Nee, nicht wirklich. Der ADAC sagt auch, dass diese hohen Anstiege und der neue Rekordpreis nicht ohne weiteres nachvollziehbar sind. Und nicht nur E10 ist teurer geworden, auch der Dieselpreis hat im August deutlich zugelegt und im Durchschnitt lag er bei 2,223 Euro pro Liter.
0: Autsch, gibt's denn irgendwelche Tipps, um die hohen Preise wenigstens so ein klein bisschen umgehen zu können?
1: Preisvergleich, Preisvergleich, Preisvergleich. Der ADAC empfiehlt über verschiedene Apps und Websites, die Preise verschiedener Tankstellen zu beobachten und auch auf die Uhrzeit beim Tanken zu achten. Kurz vor 12 könnten die Preise momentan nämlich am besten sein, aber danach auch wieder deutlich nach oben springen.
0: Auweia, da bleibt eigentlich nur noch zu hoffen, dass die Preise bald wieder einen Gang zurückschalten.
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1: Mit Marco Blechschmidt, schönen Montag. Die Stadt Neustadt intensiviert die Bekämpfung der gebietsfremden großen Drüsenameise Tapinoma magnum. Wie die Stadtverwaltung mitteilt, orientiert man sich am Modell der Verbandsgemeinde Edenkoben und setzt speziell geschultes Personal ein. Auf öffentlichen Flächen werden rein biologische Mittel wie Kieselgur und Pilzlösungen verwendet, um die Nester einzudämmen. Die Stadt ruft zudem Anwohnerinnen und Anwohner dazu auf, Verdachtsfälle zu melden und parallele Maßnahmen auf Privatgrundstücken durchzuführen. Vulcan Energy plant zweites Geothermieprojekt bei Ludwigshafen. Nach den ersten Erfahrungen in Landau weitet das Unternehmen Vulcan Energy seine Pläne in Oberrheingraben aus. Wie das Unternehmen in der Machbarkeitsstudie zum neuen Projekt Ludwig mitteilt, sollen in der Region Ludwigshafen künftig geothermische Wärme erzeugt und jährlich rund 21.000 Tonnen Lithium gewonnen werden. Die geplanten Investitionen belaufen sich auf rund 1,26 Milliarden Euro. Stefanie Seiler bleibt Oberbürgermeisterin von Speyer. Bei der Wahl am gestrigen Sonntag setzte sich die Amtsinhaberin mit 56,3% der Stimmen gegen ihren Herausforderer Mike Oehlmann durch. Die Wahlbeteiligung lag bei knapp 49%. Seilers neue achtjährige Amtszeit beginnt am 1. Januar kommenden Jahres. Der KI-Assistent der Landauer Stadtverwaltung hat seine erste Bewährungsprobe bestanden. Wie die Stadt mitteilte, ziehe die Verwaltung nach den ersten Nutzungsbefragungen ein positives Fazit zum Einsatz des digitalen Avatars Franz im Rathaus. Rund die Hälfte der Befragten bewertete den Service als gut oder sehr gut. Die Stadt Landau gehört laut eigener Aussage deutschlandweit zu den Vorreitern beim Einsatz künstlicher Intelligenz im Bürgerservice. Und das Beste kommt zum Schluss. Die Touristinformation Bad Dürkheim ist an ihrem neuen Standort direkt am Wurstmarktplatz neben dem Riesenfass gezogen. Ab sofort gibt es dort nicht nur wie gewohnt die beste persönliche Beratung, sondern auch gemütliche Sitzecken für Kinder und moderne iPads zum Durchklicken. Weiter so.
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2: Der Sommer ist zurück, zumindest mal für den heutigen Tag. Wir erreichen später Maxi-Werte von tatsächlich 31 Grad. Neben ganz schön viel Sonne immer mal wieder auch ein paar graue Wolken. Aber bei diesen Temperaturen alles nicht so schlimm. Und auch der morgige Tag, der Dienstag, macht richtig gute Laune. Dort bekommen wir auch 31 Grad Sonne und ein bisschen Wolken.
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1: 7. September 1989. Richard Marx ist mit Right Here Waiting neu in den Charts. Diesen Song schreibt Marx für seine Frau und das kommt so. Sie ist Schauspielerin und gerade in Südafrika, um dort einen Film zu drehen. Marx ist selbst unterwegs und die beiden haben sich einige Monate lang nicht gesehen. Nach Südafrika kommen kann er nicht, da er kein Visum dafür bekommen hat. Er vermisst sie

so sehr, dass er seinen Schmerz in einen Song packt, den er über sie schreibt. Naja, für ihn ist es eigentlich eher ein Liebesbrief an sie, wie er selber sagt. So schnell hat er noch nie einen Song geschrieben. Es dauert nur 20 Minuten und das Ding ist fertig. Er will natürlich unbedingt, dass sie die Zeilen auch liest. Und da das Ganze zu einer Zeit lange vor Videoanrufen und sozialen Netzwerken passiert, schickt er den Brief um die halbe Welt bis zu ihr nach Südafrika. Und eigentlich will Marx gar nicht, dass der Song an die Öffentlichkeit gerät, weil er sehr persönlich ist. Aber seine Freunde überreden ihn letztendlich, die Nummer doch aufzunehmen und rauszubringen. Hätte Richard Marx geahnt, dass Right Here Waiting eines der größten Liebeslieder der Welt werden würde, da hätte er sicher nicht so lange gezögert.

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0: Wir haben 30 Grad bei euch in Roth und 31 Grad in Bellheim, Hürth und Rülsheim.
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2: Ich bin Thomas Pleskin. Nach ihrem haushohen Wahlsieg in Sachsen-Anhalt strebt die AfD auch im Bund die Übernahme der Regierungsmacht an. Bei der kommenden Bundestagswahl werde die AfD mit Abstand als stärkste Kraft hervorgehen, sagte AfD-Co-Chefin Alice Weidel bei einer Pressekonferenz in Berlin.
3: Wir nehmen den Regierungsauftrag ernst. Nicht nur in Sachsen-Anhalt, sondern in allen anderen Bundesländern und vor allem in den anstehenden Bundestagswahlen, in der wir mit Abstand als stärkste Kraft hervorgehen werden, mit einem ganz klaren Regierungsauftrag. Die CDU, CSU wird nie mehr wieder eine Bundestagswahl gewinnen können. Das ist Fakt.
2: AfD-Co-Chefin Weidel. CDU-Chef und Bundeskanzler Friedrich Merz hat nach der schweren Wahlniederlage seiner Partei in Sachsen-Anhalt Konsequenzen angekündigt. Das Ergebnis habe große Erschütterungen ausgelöst und treffe ihn auch persönlich. Mit Blick auf den Wahlsieg der AfD betonte Merz, die staatlichen Institutionen seien wehrhaft und stabil. Seine Bundesregierung werde dafür sorgen, dass das Grundgesetz durchgesetzt werde. Auf dem deutschen Arbeitsmarkt könnten bis zum Jahr 2029 bundesweit mehr als 700.000 Fachkräfte fehlen und damit annähernd doppelt so viele wie im vergangenen Jahr. Zu diesem Ergebnis kommt eine Studie des Arbeitgebernahen Instituts der deutschen Wirtschaft.
4: Fachkräftemangel. Seit Jahren schwebt dieses Wort über der deutschen Wirtschaft. Im letzten Jahr fehlten bundesweit knapp 370.000 Fachkräfte. In 3 Jahren könnte sich laut IW die Zahl also verdoppeln. Besonders groß dürfte die Personallücke dann im Handel sein, gefolgt von der Kinderbetreuung und Erziehung sowie bei Sozialarbeitern. Und nach wie vor fehlen tausende Fachkräfte in der Pflege. Die Gründe sind, dass in den kommenden Jahren viele Menschen in Rente gehen. Gleichzeitig kommt zu wenig Nachwuchs nach. Auch weil weniger Arbeitskräfte aus dem Ausland gewonnen werden. Diana Kramer, Nachrichtenredaktion.
2: Das VW-Werk Osnabrück soll nach dem Ende der Autoproduktion im Sommer 2027 zu einem Standort für Sicherheits- und Verteidigungstechnik werden. Volkswagen Niedersachsen und der Investor Aurelius haben Eckpunkte für eine Übernahme vereinbart. Als erstes Projekt ist eine Zusammenarbeit mit dem israelischen Rüstungskonzern Rafael vorgesehen.
1: Und jetzt noch mehr Informationen aus unserer Region.
5: Ich bin Marco Blechschmidt. Das Unternehmen Vulcan Energy plant nach Aktivität in Landau ein weiteres Großprojekt im Oberrheingraben. Laut Unternehmensmitteilung sieht die Machbarkeitsstudie für das Projekt Ludwig bei Ludwigshafen Investitionen von 1,26 Milliarden Euro vor, um erneuerbare Wärme und batteriefertiges Lithium zu gewinnen. Gezielte Ameisenbekämpfung in Neustadt. Die Stadt Neustadt geht verstärkt gegen die invasive Ameisenart Tapinoma magnum vor. Laut Stadtverwaltung kommt es dabei auf öffentlichen Flächen biologisches Material wie Kieselgur zum Einsatz. Betroffene Bürgerinnen und Bürger werden gebeten, Befälle zu melden und auf Privatflächen zeitgleich mitzuwirken.
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0: Richtung Nachmittag bleibt es schön bewölkt und auch trocken. Dabei wird es angenehm warm bei Maxi-Werten bis zu 33 Grad. Morgen wird es dann ebenfalls schön warm bei einer Höchsttemperatur von 32 Grad.
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0: Es staut sich auf der A65 Ludwigshafen Richtung Landau zwischen Deidesheim und Neustadt Nord für einen guten Kilometer. Ihr braucht hier knapp 5 Minuten länger. Alles weitere sieht frei aus, also habt nur eine gute Fahrt und kommt gut an.
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0: Und mit mir Maja Wendland. Landau bekommt Verstärkung. Neben Oberbürgermeister, Bürgermeister und Beigeordneten gibt's jetzt noch eine weitere Frau im Stadtspitze-Team. Jennifer Braun von der SPD ist künftig für Wohnen, Bau, Schule und Sport zuständig. Was sie sich für ihr neues Amt vorgenommen hat, das hört ihr gleich nach 2 Songs.
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0: Surf Maza feat. Emily mit I Love You Baby hier bei der Antenne um kurz nach drei. Alle guten Dinge sind drei. Den Spruch kennen auf jeden Fall viele hier in Neustadt und Speyer. Die Stadt Landau hat sich gedacht, ach, das geht doch viel besser. Alle guten Dinge sind vier. Denn die Stadt Landau hat neben dem Dreiergespann aus OB Dominik Geisler, Bürgermeister Lukas Hartmann und Beigeordneter Lena Dürpold jetzt auch noch eine weitere Abgeordnete im Team. Jennifer Braun von der SPD ist zuständig für den Bereich Wohnen, Bauen, Schule und Sport. Sie ist hier bei mir am Mikrofon. Auf was freust du dich denn am meisten?
1: Also es sind tatsächlich große Aufgaben, große Budgets, 180 Mitarbeitende, viel Personalverantwortung, aber auch Bereiche, in denen man viel bewegen kann, viel verändern kann. Und der Oberbürgermeister hat es ja auch schon mal angesprochen. Ich bin tatsächlich großer Sportfan, große Sportliebhaberin und würde mich freuen, wenn wir da auch im Bereich Sportstadt Landau wieder vorankommen. Ja, da ein paar Maßnahmen umsetzen, dass die Leute auch das sehen und wir nicht nur drüber reden.
0: Mhm. Und du bist ja keine Unbekannte in der Politik. Du hast ja auch schon Erfahrung, oder?
1: War zuvor jetzt im Arbeits- und Sozialministerium in Mainz, war davor aber auch schon mal in der Staatskanzlei bei Malu Dreyer, war bei der Stadtverwaltung Speyer, bei Stefanie Seiler und habe somit auch die Erfahrung aus beiden Welten, nämlich aus der Landespolitik und der Kommunalverwaltung. Das sind manchmal Welten, die so ein bisschen parallel nebeneinander herlaufen, obwohl sie besser zusammenarbeiten müssten. Und vielleicht kann ich da ja auch meinen Teil dazu beitragen, dass das besser wird.
0: Hast du noch eine persönliche Message an alle Leute aus Landau?
1: Lasst uns das gemeinsam angehen, lasst uns Landau gemeinsam voranbringen und zwar so, dass wirklich jeder hier leben kann, egal ob jung, ob alt, ob mit Kinderwagen, mit Rollator, im Rollstuhl, dass wir da auf jeden Fall dafür sorgen, dass sich hier alle Menschen wohlfühlen, dass sie auch sich so wohlfühlen, dass sie lange hier leben bleiben und auch zukünftige Generationen lange und gut hier leben können.
0: Das ist doch mal schön. Die Antenne wünscht dir auf jeden Fall ganz viel Erfolg.
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1: Mit Marco Blechschmidt, schönen Montag. Vulcan Energy plant zweites Geothermieprojekt bei Ludwigshafen. Nach den ersten Erfahrungen in Landau weitet das Unternehmen Vulcan Energy seine Pläne in Oberrheingraben aus. Wie das Unternehmen in der Machbarkeitsstudie zum neuen Projekt Ludwig mitteilt, sollen in der Region Ludwigshafen künftig geothermische Wärme erzeugt und jährlich rund 21.000 Tonnen Lithium gewonnen werden. Die geplanten Investitionen belaufen sich auf rund 1,26 Milliarden Euro. Die Stadt Neustadt intensiviert die Bekämpfung der gebietsfremden großen Drüsenameise Tapinoma magnum. Wie die Stadtverwaltung mitteilt, orientiert man sich am Modell der Verbandsgemeinde Edenkoben und setzt speziell geschultes Personal ein. Auf öffentlichen Flächen werden rein biologische Mittel wie Kieselgur und Pilzlösungen verwendet, um die Nester einzudämmen. Die Stadt ruft zudem Anwohnerinnen und Anwohner dazu auf, Verdachtsfälle zu melden und parallele Maßnahmen auf Privatgrundstücken durchzuführen. Der KI-Assistent der Landauer Stadtverwaltung hat seine erste Bewährungsprobe bestanden. Wie die Stadt mitteilte, ziehe die Verwaltung nach den ersten Nutzungsbefragungen ein positives Fazit zum Einsatz des digitalen Avatars Franz im Rathaus. Rund die Hälfte der Befragten bewertete den Service als gut oder sehr gut. Die Stadt Landau gehört laut eigener Aussage deutschlandweit zu den Vorreitern beim Einsatz künstlicher Intelligenz im Bürgerservice. Stefanie Seiler bleibt Oberbürgermeisterin von Speyer. Bei der Wahl am gestrigen Sonntag setzte sich die Amtsinhaberin mit 56,3% der Stimmen gegen ihren Herausforderer Mike Oehlmann durch. Die Wahlbeteiligung lag bei knapp 49%. Seilers neue achtjährige Amtszeit beginnt am 1. Januar kommenden Jahres. Und das Beste kommt zum Schluss. Die Privatklinik Bad Gleisweiler startet am 16. September eine neue Informationsreihe für Angehörige von Menschen mit psychischen Erkrankungen. Bei der Auftaktveranstaltung informiert Chefarzt Dr. Satarpi über affektive Störungen und steht anschließend für persönliche Fragen sowie den gemeinsamen Austausch zur Verfügung.
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2: Ein paar Wölkchen ziehen durch, ansonsten bleibt es freundlich und trocken bei Maxi-Werten bis zu 33 Grad. Morgen dann ebenfalls schön warm über der 30-Grad-Marke bei Maxi-Werten bis zu 32 Grad.
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2: Es staut sich auf der A65 Ludwigshafen Richtung Landau zwischen Deidesheim und Neustadt Nord für einen guten Kilometer. Ihr braucht hier knapp 5 Minuten länger. Alles weitere sieht frei aus, also habt nur eine gute Fahrt und kommt gut an.
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0: Lost Frequencies mit The Feeling hier bei der Antenne um 20 vor 4. Weihnachtsmann, Eisbären, Fische oder Steinzeitmenschen, all die waren am Samstag in Maikammer auf Fahrrädern unterwegs. Und wenn ihr euch jetzt in Landau und Neustadt denkt, sag mal, was redet die Frau eigentlich, löse ich es mal lieber ganz schnell auf. Es war Klapprad-Rennen auf der Kalmit. Wir haben mit dem zweiten Vorsitzenden vom Pfälzer Klappverein gesprochen, Holger Gockel. Erzähl mal, was ist denn das Motto dieses Jahr?
1: Ja, in diesem Jahr haben wir das Motto mit dem Klapprad zum Nordklapp, weil viele wissen noch gar nicht, dass der nördlichste Punkt, den man mit dem Klapprad erreichen kann in der Südpfalz, ist die Kalmit und das ist unser Nordklapp. Da wird hingepilgert.
0: Mit dem Klapprad zum Nordklapp, also wirklich großartig. Wir haben natürlich auch bei euch nachgefragt, als was seid ihr denn so verkleidet?
2: Es gab mal in den 90ern eine Mountainbike-Klamottenmarke Riff Raff mit zwei Eisbären mit einer Sonnenbrille. Wir sind also Eisbären mit der Sonnenbrille.
3: Ein Fischer. Ich angle gern, ja.
4: Ich bin Wikinger.
5: Sind natürlich die Pippi Langstrumpf.
6: Hallo. Santa and the Red Nose.

0: wir. Ho, ho, ho.
1: Weil wir vom Nordclub kommen.
2: Ja, ihr habt richtig gehört, sogar Santa war vor Ort und der hatte noch einiges zu sagen.
0: Von hoch vom Nordclub kommen wir her. Wir müssen euch sagen, dort klappert es sehr. All überall auf den Klapprad sitzen, sahen wir zahllose Klappradler schwitzen. Ho, ho, ho.
2: So nämlich. Und das Schöne ist, nach dem Klappradrennen ist auch schon wieder vor dem nächsten Klappradrennen nächstes Jahr.
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0: 31 Grad in Ransbach und 32 Grad bei euch in Böbingen, Duttweiler und Altdorf.
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2: Ich bin Thomas Bleskin. Nach ihrem klaren Wahlsieg in Sachsen-Anhalt strebt die AfD ein ambitioniertes Ziel an. Sie will auch im Bund die Regierungsmacht übernehmen. Bei der kommenden Bundestagswahl werde die AfD mit Abstand als stärkste Kraft hervorgehen, sagte AfD-Co-Chefin Weidel.
3: Die AfD tritt selbstbewusst auf und glaubt langfristig auch im Bund die Nummer 1 zu werden. Weidel ist sich sicher, die CDU-CSU wird nie wieder eine Bundestagswahl gewinnen. Begründung: Deutschland wünscht sich einen Politikwechsel. Kanzler Merz kritisierte sie unter anderem wegen illegaler Migration, hoher Energiepreise sowie hoher Steuern und Abgaben. In Sachsen-Anhalt wurde die AfD stärkste Kraft. Die angestrebte absolute Mehrheit verpasste sie allerdings. Spitzenkandidat Siegmund setzt deshalb nun auf andere Fraktionen oder einzelne Abgeordnete anderer Parteien, die ihm zur Macht verhelfen sollen. David Riemer, Berlin.
2: Nach dem Parteiaustritt der meisten ihrer Mitglieder will sich die Thüringer BSW-Landtagsfraktion auflösen und den Weg für eine Neugründung freimachen. Für die neue Fraktion wurde von Ex-BSWlern eine neue Partei mit dem Namen Thüringen gerecht gegründet. Vizeministerpräsidentin Katja Wolf steht an der Spitze. Volkswagen will das Werk Osnabrück an den Finanzinvestor Aurelius und das Land Niedersachsen verkaufen. Der Standort soll schrittweise zu einem Kompetenzzentrum für Sicherheits- und Verteidigungslösungen weiterentwickelt werden.
4: Das Werk in Osnabrück stand seit 1949 vor allem im Zeichen des Käfer Cabrios von VW. Später wurden dort durch den Karosseriebauer Karmann auch Cabrios und Sportcoupés für andere Hersteller gebaut. Mit dem Verkauf und der neuen Perspektive im Rüstungsbereich sollen 3/4 der 1800 Beschäftigten übernommen werden. Gemeinsam mit dem israelischen Rüstungskonzern Rafael sollen in Osnabrück künftig Luftverteidigungssysteme für Raketen, Marschflugkörper und Drohnen entwickelt und gebaut werden. Diana Kramer, Nachrichtenredaktion.
2: Wie vertrauenswürdig ist eine KI-Anwendung? Das soll bald durch ein TÜV-Zertifikat erkennbar sein. Die Überwachungsvereine testen gerade mit Pilotpartnern ein Zertifizierungsprogramm. Bereits Ende des Jahres könnten die Bescheinigungen schrittweise eingeführt werden. Hersteller und Anbieter sollen damit unabhängig nachweisen können, dass ihre Systeme sicher sind.
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5: Ich bin Marco Blechschmidt. Gezielte Ameisenbekämpfung in Neustadt. Die Stadt Neustadt geht verstärkt gegen die invasive Ameisenart Tapinoma magnum vor. Laut Stadtverwaltung kommt dabei auf öffentlichen Flächen biologisches Material wie Kieselgur zum Einsatz. Betroffene Bürgerinnen und Bürger werden gebeten, Befälle zu melden und auf Privatflächen zeitgleich mitzuwirken. Das Unternehmen Vulcan Energy plant nach Aktivität in Landau ein weiteres Großprojekt im Oberrheingraben. Laut Unternehmensmitteilung sieht die Machbarkeitsstudie für das Projekt Ludwig bei Ludwigshafen Investitionen von 1,26 Milliarden Euro vor, um erneuerbare Wärme und batteriefertiges Lithium zu gewinnen.
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6: Richtung Nachmittag bleibt es schön bewölkt und auch trocken. Dabei wird es angenehm warm bei Maxiwerten bis zu 33 Grad. Morgen wird es dann ebenfalls schön warm bei einer Höchsttemperatur von 32 Grad.
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6: Die Straßen sehen frei aus, der Verkehr rollt. Also habt noch eine gute Fahrt und kommt gut an.
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6: Und mit mir Maja Wendland. Es ist Montag und falls euer Kalender noch ein bisschen Luft hat für die neue Woche, kein Problem. Unsere Praktikantin Alisa erzählt euch gleich, was bei uns in der Region alles so abgeht. Gleich nach zwei Songs.
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0: Ihn mit Man I Need hier bei der Antenne um kurz nach vier.
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2: Ihr habt Lust auf einen schönen Abend mit leckerem Essen, Wein und guter Musik? Dann solltet ihr euch den letzten Tag der Kerwe in Bornheim nicht entgehen lassen. Auf dem Kerweplatz am Dorfgemeinschaftshaus erwarten euch spaßige Fahrgeschäfte, leckeres Essen und kühle Getränke. Schnappt euch also eure Freunde und startet hier mit viel Spaß in eure Woche.
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1: Mit Marco Blechschmidt, schönen Montag. Die Stadt Neustadt intensiviert die Bekämpfung der gebietsfremden großen Drüsenameise Tapinoma magnum. Wie die Stadtverwaltung mitteilt, orientiert man sich am Modell der Verbandsgemeinde Edenkoben und setzt speziell geschultes Personal ein. Auf öffentlichen Flächen werden rein biologische Mittel wie Kieselgur und Pilzlösungen verwendet, um die Nester einzudämmen. Die Stadt ruft zudem Anwohnerinnen und Anwohner dazu auf, Verdachtsfälle zu melden und parallele Maßnahmen auf Privatgrundstücken durchzuführen. Vulcan Energy plant zweites Geothermieprojekt bei Ludwigshafen. Nach den ersten Erfahrungen in Landau weitet das Unternehmen Vulcan Energy seine Pläne in Oberrheingraben aus. Wie das Unternehmen in der Machbarkeitsstudie zum neuen Projekt Ludwig mitteilt, sollen in der Region Ludwigshafen künftig geothermische Wärme erzeugt und jährlich rund 21.000 Tonnen Lithium gewonnen werden. Die geplanten Investitionen belaufen sich auf rund 1,26 Milliarden Euro. Stefanie Seiler bleibt Oberbürgermeisterin von Speyer. Bei der Wahl am gestrigen Sonntag setzte sich die Amtsinhaberin mit 56,3% der Stimmen gegen ihren Herausforderer Mike Oehlmann durch. Die Wahlbeteiligung lag bei knapp 49%. Seilers neue achtjährige Amtszeit beginnt am 1. Januar kommenden Jahres. Der KI-Assistent der Landauer Stadtverwaltung hat seine erste Bewährungsprobe bestanden. Wie die Stadt mitteilte, ziehe die Verwaltung nach den ersten Nutzungsbefragungen ein positives Fazit zum Einsatz des digitalen Avatars Franz im Rathaus. Rund die Hälfte der Befragten bewertete den Service als gut oder sehr gut. Die Stadt Landau gehört laut eigener Aussage deutschlandweit zu den Vorreitern beim Einsatz künstlicher Intelligenz im Bürgerservice. Und das Beste kommt zum Schluss. Die Touristinformation Bad Dürkheim ist an ihrem neuen Standort direkt am Wurstmarktplatz neben dem Riesenfass gezogen. Ab sofort gibt es dort nicht nur wie gewohnt die beste persönliche Beratung, sondern auch gemütliche Sitzecken für Kinder und moderne iPads zum Durchklicken. Weiter so.
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2: Am Himmel tummeln sich ein paar Wölkchen, aber örtlich ist Regen auf jeden Fall nicht in Sicht. Dazu bleibt es schön angenehm warm bei Maxi-Werten bis zu 33 Grad. Und morgen bleibt es ebenfalls sommerlich warm bei Maxi-Werten bis zu 32 Grad.
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2: Die Straßen sehen frei aus, der Verkehr rollt. Also habt noch eine gute Fahrt und kommt gut an.
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0: gerade tanken war, dürfte wahrscheinlich erstmal einen ganz kleinen Schock bekommen haben. Denn beim Sprit sind die Preise ordentlich nach oben gegangen. Super E10 hat sogar einen neuen Höchststand erreicht. Alle Infos dazu hat meine Kollegin Alisa. Hallöchen. Was kostet der Liter mittlerweile im Schnitt?
1: Ja, also im bundesweiten Tagesdurchschnitt waren es letzten Mittwoch 2,21 € pro Liter. Damit wurde sogar der bisherige Rekord geknackt.
0: Wow.
1: Der lag nämlich im März 2022 noch bei 2,20 € pro Liter.
0: Boah, das ist wirklich ordentlich. Aber warum ist der Sprit gerade so teuer? Liegt es an den Rohölpreisen?
1: Nicht ausschließlich. Der ADAC sagt, dass sich die aktuellen Preise nicht alleine mit dem Rohölpreis erklären lassen.
0: Mhm.
1: Im April war der nämlich sogar deutlich höher als jetzt und trotzdem war Super E10 günstiger als im August.
0: Ah, okay.
1: Weitere Gründe könnten aber die Kosten für Raffinerien und auch den Vertrieb, aber auch die steuerlichen Belastungen sein.
0: Okay, das heißt also, so wirklich erklären kann sich den aktuellen Preisanstieg so niemand richtig, oder?
1: Nee, nicht wirklich. Der ADAC sagt auch, dass diese hohen Anstiege und der neue Rekordpreis nicht ohne weiteres nachvollziehbar sind.
0: Okay.
1: Und nicht nur E10 ist gerade teurer geworden, auch der Dieselpreis hat im August deutlich zugelegt und lag im Durchschnitt bei 2,22 € pro Liter.
0: Autsch. Gibt's denn irgendwelche Tipps, um die hohen Preise wenigstens ein kleines bisschen zu umgehen?
1: Preisvergleich. Der ADAC

0: ADAC empfiehlt, über verschiedene Apps und Websites die Preise verschiedener Tankstellen zu beobachten und auch auf die Uhrzeit beim Tanken zu achten. Kurz vor 12 könnten die Preise momentan nämlich am besten sein, aber danach auch wieder deutlich nach oben springen.
1: Oh weia, da bleibt eigentlich nur noch eins zu hoffen, dass die Preise bald wieder einen Gang zurückschalten, oder Alisa?
0: Auf jeden Fall.
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1: Wir haben 30 Grad bei euch in Speyerdorf und 29 Grad bei euch in Siebelding und auch Gleisweiler.
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3: Ich bin Thomas Pleskin. Nach ihrem haushohen Wahlsieg in Sachsen-Anhalt strebt die AfD auch im Bund die Übernahme der Regierungsmacht an. Bei der kommenden Bundestagswahl werde die AfD mit Abstand als stärkste Kraft hervorgehen, sagte AfD-Co-Chefin Alice Weidel bei einer Pressekonferenz in Berlin.
4: Wir nehmen den Regierungsauftrag ernst. Nicht nur in Sachsen-Anhalt, sondern in allen anderen Bundesländern und vor allem in den anstehenden Bundestagswahlen, in der wir mit Abstand als stärkste Kraft hervorgehen werden, mit einem ganz klaren Regierungsauftrag. Die CDU, CSU wird nie mehr wieder eine Bundestagswahl gewinnen können. Das ist Fakt.
3: AfD-Co-Chefin Weidel. CDU-Chef und Bundeskanzler Friedrich Merz hat nach der schweren Wahlniederlage seiner Partei in Sachsen-Anhalt Konsequenzen angekündigt. Das Ergebnis habe große Erschütterungen ausgelöst und treffe ihn auch persönlich. Mit Blick auf den Wahlsieg der AfD betonte Merz, die staatlichen Institutionen seien wehrhaft und stabil. Seine Bundesregierung werde dafür sorgen, dass das Grundgesetz durchgesetzt werde. Auf dem deutschen Arbeitsmarkt könnten bis zum Jahr 2029 bundesweit mehr als 700.000 Fachkräfte fehlen und damit annähernd doppelt so viele wie im vergangenen Jahr. Zu diesem Ergebnis kommt eine Studie des arbeitgebernahen Instituts der deutschen Wirtschaft.
5: Fachkräftemangel. Seit Jahren schwebt dieses Wort über der deutschen Wirtschaft. Im letzten Jahr fehlten bundesweit knapp 370.000 Fachkräfte. In 3 Jahren könnte sich laut IW die Zahl also verdoppeln. Besonders groß dürfte die Personallücke dann im Handel sein, gefolgt von der Kinderbetreuung und Erziehung sowie bei Sozialarbeitern. Und nach wie vor fehlen tausende Fachkräfte in der Pflege. Die Gründe sind, dass in den kommenden Jahren viele Menschen in Rente gehen. Gleichzeitig kommt zu wenig Nachwuchs nach. Auch weil weniger Arbeitskräfte aus dem Ausland gewonnen werden. Diana Kramer, Nachrichtenredaktion.
3: Das VW-Werk Osnabrück soll nach dem Ende der Autoproduktion im Sommer 2027 zu einem Standort für Sicherheits- und Verteidigungstechnik werden. Volkswagen Niedersachsen und der Investor Aurelius haben Eckpunkte für eine Übernahme vereinbart. Als erstes Projekt ist eine Zusammenarbeit mit dem israelischen Rüstungskonzern Rafael vorgesehen.
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6: Ich bin Marco Blechschmidt. Das Unternehmen Vulcan Energy plant nach Aktivität in Landau ein weiteres Großprojekt im Oberrheingraben. Laut Unternehmensmitteilung sieht die Machbarkeitsstudie für das Projekt Ludwig bei Ludwigshafen Investitionen von 1,26 Milliarden Euro vor, um erneuerbare Wärme und batteriefertiges Lithium zu gewinnen. Gezielte Ameisenbekämpfung in Neustadt. Die Stadt Neustadt geht verstärkt gegen die invasive Ameisenart Tapinoma magnum vor. Laut Stadtverwaltung kommt dabei auf öffentlichen Flächen biologisches Material wie Kieselgur zum Einsatz. Betroffene Bürgerinnen und Bürger werden gebeten, Befälle zu melden und auf Privatflächen zeitgleich mitzuwirken.
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1: Wir haben weiterhin einen schönen Mix aus Sonne und Wolken hier bei uns bei maximal 33 Grad. Morgen wird es dann noch ein bisschen angenehmer bei Maxi-Werten bis zu 29 Grad.
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1: Die Straßen sehen aktuell frei aus, der Verkehr rollt, also ich habe hier wirklich nichts zu meckern. Habt noch eine gute Fahrt und kommt gut an.
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1: Und mit mir Maja Wendland. Weihnachtsmänner, Eisbären und Steinzeitmenschen auf Klapprädern. Ja, das gibt's wirklich. Und zwar beim Klappradrennen auf der Kalmit. Dort ging's am Samstag wieder richtig bunt zu. Was dahinter steckt und was alles passiert ist, das hört ihr gleich nach 2 Songs.
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0: Shawn Mendes mit Wanda hier bei der Antenne um kurz nach 5. Weihnachtsmann, Eisbären, Fische oder Steinzeitmenschen, all die waren am Samstag in Maikammer auf Fahrrädern unterwegs. Und wenn ihr euch jetzt in Landau und Neustadt denkt, sag mal, was redet die Frau eigentlich, löse ich es mal lieber ganz schnell auf. Es war Klapprad-Rennen auf der Kalmit. Wir haben mit dem zweiten Vorsitzenden vom Pfälzer Klappverein gesprochen, Holger Gockel. Erzähl mal, was ist denn das Motto dieses Jahr?
1: Ja, in diesem Jahr haben wir das Motto mit dem Klapprad zum Nordklapp, weil viele wissen noch gar nicht, dass der nördlichste Punkt, den man mit dem Klapprad erreichen kann in der Südpfalz, ist die Kalmit und das ist unser Nordklapp. Da wird hingepilgert.
0: Mit dem Klapprad zum Nordklapp, also wirklich großartig. Wir haben natürlich auch bei euch nachgefragt, als was seid ihr denn so verkleidet?
2: Es gab mal in den 90ern eine Mountainbike-Klamottenmarke Riff Raff mit zwei Eisbären mit einer Sonnenbrille. Wir sind also Eisbären mit der Sonnenbrille.
3: Ein Fischer. Ich angle gern, ja.
4: Ich bin Wikinger. Sind
5: natürlich die Pippi Langstrumpf.
6: Hallo, hallo.
7: Santa and the Red Nose sind wir.
8: Ho, ho, ho.
9: Weil wir vom Nordklapp kommen.
0: Ja, ihr habt richtig gehört, sogar Santa war vor Ort und der hatte noch einiges zu sagen.
10: Von hoch vom Nordklapp kommen wir her. Wir müssen euch sagen, dort klappert es sehr. All überall auf dem Klapprad sitzen, sahen wir zahllose Klappradler schwitzen. Ho, ho, ho.
0: So nämlich. Und das Schöne ist, nach dem Klappradrennen ist auch schon wieder vor dem nächsten Klappradrennen nächstes Jahr.
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1: Mit Marco Blechschmidt, schönen Montag. Vulcan Energy plant zweites Geothermieprojekt bei Ludwigshafen. Nach den ersten Erfahrungen in Landau weitet das Unternehmen Vulcan Energy seine Pläne in Oberrheingraben aus. Wie das Unternehmen in der Machbarkeitsstudie zum neuen Projekt Ludwig mitteilt, sollen in der Region Ludwigshafen künftig geothermische Wärme erzeugt und jährlich rund 21.000 Tonnen Lithium gewonnen werden. Die geplanten Investitionen belaufen sich auf rund 1,26 Milliarden Euro. Die Stadt Neustadt intensiviert die Bekämpfung der gebietsfremden großen Drüsenameise Tapinoma magnum. Wie die Stadtverwaltung mitteilt, orientiert man sich am Modell der Verbandsgemeinde Edenkoben und setzt speziell geschultes Personal ein. Auf öffentlichen Flächen werden rein biologische Mittel wie Kieselgur und Pilzlösungen verwendet, um die Nester einzudämmen. Die Stadt ruft zudem Anwohnerinnen und Anwohner dazu auf, Verdachtsfälle zu melden und parallele Maßnahmen auf Privatgrundstücken durchzuführen. Der KI-Assistent der Landauer Stadtverwaltung hat seine erste Bewährungsprobe bestanden. Wie die Stadt mitteilte, ziehe die Verwaltung nach den ersten Nutzungsbefragungen ein positives Fazit zum Einsatz des digitalen Avatars Franz im Rathaus. Rund die Hälfte der Befragten bewertete den Service als gut oder sehr gut. Die Stadt Landau gehört laut eigener Aussage deutschlandweit zu den Vorreitern beim Einsatz künstlicher Intelligenz im Bürgerservice. Stefanie Seiler bleibt Oberbürgermeisterin von Speyer. Bei der Wahl am gestrigen Sonntag setzte sich die Amtsinhaberin mit 56,3% der Stimmen gegen ihren Herausforderer Mike Oehlmann durch. Die Wahlbeteiligung lag bei knapp 49%. Seilers neue 8-jährige Amtszeit beginnt am 1. Januar kommenden Jahres. Und das Beste kommt zum Schluss. Die Privatklinik Bad Gleisweiler startet am 16. September eine neue Informationsreihe für Angehörige von Menschen mit psychischen Erkrankungen. Bei der Auftaktveranstaltung informiert Chefarzt Dr. Satarpi über affektive Störungen und steht anschließend für persönliche Fragen sowie den gemeinsamen Austausch zur Verfügung.
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2: Die Wolken bleiben uns noch ein bisschen erhalten, aber es bleibt trocken und auch schön warm bei Maxi-Werten bis zu 32 Grad heute. Morgen wartet dann ebenfalls schönes sommerliches Wetter auf uns bei einer Höchsttemperatur von 30 Grad.
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2: Die Straßen sehen aktuell frei aus, der Verkehr rollt, also ich habe hier wirklich nichts zu meckern. Habt noch eine gute Fahrt und kommt gut an.
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0: Loy, The Way I Want It, hier bei der Antenne um 20 vor 6.
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2: 7. September 1981. Sheena Easton steigt mit For Your Eyes Only in die Charts ein. Es ist der Soundtrack zum gleichnamigen 12. James-Bond-Film. Im Song geht es um eine Frau, die Dinge für ihren Mann tut, die alleine für ihn bestimmt sind, die nur er sehen darf. Man erfährt im Song, was er in ihr auslöst, wie frei und leidenschaftlich sie sich durch ihn fühlt. Sie singt davon, dass sie zwar ein offenes Buch ist, aber nur für ihn. Ursprünglich wird dieser Song der Band Blondie angeboten. Sängerin Debbie Harry empfindet den Text aber als unterwürfig. Das würde nicht zu ihr passen. Blondie schreiben dann ihren eigenen Song für den James-Bond-Film. Der Produzent des Films interessiert sich dafür allerdings wenig. Er möchte lieber Sheena Easton als Sängerin für For Your Eyes Only. Im Endeffekt wahrscheinlich die beste Wahl.

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0: Wir haben 30 Grad bei euch in Lustadt und 29 Grad in Annweiler und in Ramberg.
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2: Ich bin Thomas Bleskin. Bundeskanzler Friedrich Merz will trotz der schweren CDU-Niederlage in Sachsen-Anhalt an seinem Amt und am Reformkurs der Bundesregierung festhalten. Zugleich räumte er eigene Defizite ein und kündigte Gespräche mit der SPD über Rente, Haushalt und Steuerreform an.
3: Aufgeben ist für mich keine Option, so Merz wörtlich. Am übernächsten Sonntag stehen zwei weitere Landtagswahlen an, in Mecklenburg-Vorpommern und in Berlin. Sollte die CDU dann schon wieder ähnliche Klatschen wie in Sachsen-Anhalt einfahren, dürfte der Druck auf Merz noch größer werden. Ob er dem dann noch standhält, ist offen. Der geplante Reformkurs der schwarz-roten Koalition soll zwar fortgesetzt werden, den Menschen soll aber deutlich besser als bisher erklärt werden, warum er nötig ist, verspricht der Kanzler. David Riemer, Berlin.
2: Der Erdrutschsieg der AfD in Sachsen-Anhalt löst im Ausland teils hochemotionale Reaktionen aus. Die deutsche Regionalwahl ist auch in den USA Thema.
4: Dass AfD-Spitzen und Trump-Anhänger in den USA einander hofieren, ist kein Geheimnis. Und Elon Musk ist auch schon lange als AfD-Sympathisant bekannt. Der Tech-Milliardär gratulierte zum Wahlsieg in Sachsen-Anhalt. Gut gemacht, schrieb Musk auf X, und er bekam im Gegenzug gleich ein Angebot zur Zusammenarbeit. Auch Trump-Freund und früherer US-Botschafter in Deutschland, Richard Grenell, gratulierte zu einem großen Sieg. Trump selbst hat noch nichts gesagt, aber seit seinem Amtsantritt kuscheln AfD und US-Regierung enger denn je. Tina Eck, USA.
2: Die Polizei hat die Fahndungen nach dem mutmaßlichen Stromsaboteur ausgeweitet. Zwischen Remscheid und Wuppertal suchten Einsatzkräfte nach einer verdächtigen Person mit Rucksack, die an einem Umspannwerk gesehen worden war. Ob es sich um den gesuchten 48-Jährigen handelt, ist unklar. Eine 60-köpfige Ermittlergruppe prüft inzwischen mögliche weitere Tatorte im gesamten Bundesgebiet. Russland hat alle Goethe-Institute im Land geschlossen und die Mitarbeiter zum Verlassen des Landes bis spätestens 13. Dezember aufgefordert. Zugleich ordnete das Außenministerium in Moskau die Schließung des deutschen Generalkonsulats in St. Petersburg bis zum 18. September an. Damit antwortete Moskau auf die angekündigte Schließung des Russlandhauses in Berlin und des Generalkonsulats in Bonn. Die Bundesregierung hatte Moskau für den Anschlagsversuch mit einer Sprengstoffdrohne auf dem Flughafen Leipzig-Halle verantwortlich gemacht.
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5: Ich bin Marco Blechschmidt. Gezielte Ameisenbekämpfung in Neustadt. Die Stadt Neustadt geht verstärkt gegen die invasive Ameisenart Tapinoma magnum vor. Laut Stadtverwaltung kommt es dabei auf öffentlichen Flächen biologisches Material wie Kieselgur zum Einsatz. Betroffene Bürgerinnen und Bürger werden gebeten, Befälle zu melden und auf Privatflächen zeitgleich mitzuwirken. Das Unternehmen Vulcan Energy plant nach Aktivität in Landau ein weiteres Großprojekt im Oberrheingraben. Laut Unternehmensmitteilung sieht die Machbarkeitsstudie für das Projekt Ludwig bei Ludwigshafen Investitionen von 1,26 Milliarden Euro vor, um erneuerbare Wärme und batteriefertiges Lithium zu gewinnen.
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0: Wir haben weiterhin einen schönen Mix aus Sonne und Wolken hier bei uns bei maximal 33 Grad. Morgen wird es dann noch ein bisschen angenehmer bei Maxi-Werten bis zu 29 Grad.
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0: Es staut sich auf der B10 Karlsruhe Richtung Pirmasens zwischen Kreuch-Hambach und Annweiler für einen guten Kilometer. Ihr braucht ein bisschen länger als 5 Minuten hier. Ebenfalls staut sich es auf der A65 Ludwigshafen Richtung Landau zwischen Deidesheim und Neustadt Nord für ungefähr einen Kilometer. Ihr verliert hier ebenfalls 5 Minuten. Alles weitere sieht frei aus, also habt noch eine gute Fahrt und kommt gut an.
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0: Und mit mir Maja Wendland. Tanken wird gerade wieder so richtig teuer. Super E10 hat sogar einen neuen Höchststand erreicht. Und auch Diesel ist ordentlich teurer geworden. Warum die Preise gerade so wirklich wortwörtlich durch die Decke gehen und wie ihr beim Tanken trotzdem ein bisschen sparen könnt, das hört ihr gleich nach zwei Songs.
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0: gerade tanken war, dürfte wahrscheinlich erstmal einen ganz kleinen Schock bekommen haben. Denn beim Sprit sind die Preise ordentlich nach oben gegangen. Super E10 hat sogar einen neuen Höchststand erreicht. Alle Infos dazu hat meine Kollegin Alisa. Hallöchen. Was kostet der Liter mittlerweile im Schnitt?
1: Ja, also im bundesweiten Tagesdurchschnitt waren es letzten Mittwoch 2,21 € pro Liter. Damit wurde sogar der bisherige Rekord geknackt.
0: Wow.
1: Der lag nämlich im März 2022 noch bei 2,20 € pro Liter.
0: Boah, das ist wirklich ordentlich. Aber warum ist der Sprit gerade so teuer? Liegt es an den Rohölpreisen?
1: Nicht ausschließlich. Der ADAC sagt, dass sich die aktuellen Preise nicht alleine mit dem Rohölpreis erklären lassen.
0: Mhm.
1: Im April war der nämlich sogar deutlich höher als jetzt und trotzdem war Super E10 günstiger als im August.
0: Ah, okay.
1: Weitere Gründe könnten aber die Kosten für Raffinerien und auch den Vertrieb, aber auch die steuerlichen Belastungen sein.
0: Okay, das heißt also, so wirklich erklären kann sich den aktuellen Preisanstieg so niemand richtig, oder?
1: Nee, nicht wirklich. Der ADAC sagt auch, dass diese hohen Anstiege und der neue Rekordpreis nicht ohne weiteres nachvollziehbar sind.
0: Okay.
1: Und nicht nur E10 ist gerade teurer geworden, auch der Dieselpreis hat im August deutlich zugelegt und lag im Durchschnitt bei 2,22 € pro Liter.
0: Autsch. Gibt's denn irgendwelche Tipps, um die hohen Preise wenigstens ein kleines bisschen zu umgehen?
1: Preisvergleich, Preisvergleich, Preisvergleich. Der ADAC empfiehlt, über verschiedene Apps und Websites die Preise verschiedener Tankstellen zu beobachten und auch auf die Uhrzeit beim Tanken zu achten. Kurz vor 12 könnten die Preise momentan nämlich am besten sein, aber danach auch wieder deutlich nach oben springen.
0: Oh weia, da bleibt eigentlich nur noch eins zu hoffen, dass die Preise bald wieder einen Gang zurückschalten, oder Alisa?
1: Auf jeden Fall.
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1: Mit Marco Blechschmidt, schönen Montag. Die Stadt Neustadt intensiviert die Bekämpfung der gebietsfremden großen Drüsenameise Tapinoma magnum. Wie die Stadtverwaltung mitteilt, orientiert man sich am Modell der Verbandsgemeinde Edenkoben und setzt speziell geschultes Personal ein. Auf öffentlichen Flächen werden rein biologische Mittel wie Kieselgur und Pilzlösungen verwendet, um die Nester einzudämmen. Die Stadt ruft zudem Anwohnerinnen und Anwohner dazu auf, Verdachtsfälle zu melden und parallele Maßnahmen auf Privatgrundstücken durchzuführen. Vulcan Energy plant zweites Geothermieprojekt bei Ludwigshafen. Nach den ersten Erfahrungen in Landau weitet das Unternehmen Vulcan Energy seine Pläne in Oberrheingraben aus. Wie das Unternehmen in der Machbarkeitsstudie zum neuen Projekt Ludwig mitteilt, sollen in der Region Ludwigshafen künftig geothermische Wärme erzeugt und jährlich rund 21.000 Tonnen Lithium gewonnen werden. Die geplanten Investitionen belaufen sich auf rund 1,26 Milliarden Euro. Stefanie Seiler bleibt Oberbürgermeisterin von Speyer. Bei der Wahl am gestrigen Sonntag setzte sich die Amtsinhaberin mit 56,3% der Stimmen gegen ihren Herausforderer Mike Oehlmann durch. Die Wahlbeteiligung lag bei knapp 49%. Seilers neue, 8-jährige Amtszeit beginnt am 1. Januar kommenden Jahres. Der KI-Assistent der Landauer Stadtverwaltung hat seine erste Bewährungsprobe bestanden. Wie die Stadt mitteilte, ziehe die Verwaltung nach den ersten Nutzungsbefragungen ein positives Fazit zum Einsatz des digitalen Avatars Franz im Rathaus. Rund die Hälfte der Befragten bewertete den Service als gut oder sehr gut. Die Stadt Landau gehört laut eigener Aussage deutschlandweit zu den Vorreitern beim Einsatz künstlicher Intelligenz im Bürgerservice. Und das Beste kommt zum Schluss. Die Touristinformation Bad Dürkheim ist an ihrem neuen Standort direkt am Wurstmarktplatz neben dem Riesenfass gezogen. Ab sofort gibt es dort nicht nur wie gewohnt die beste persönliche Beratung, sondern auch gemütliche Sitzecken für Kinder und moderne iPads zum Durchklicken. Weiter so.
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2: Am Himmel tummeln sich ein paar Wölkchen, aber örtlich ist Regen auf jeden Fall nicht in Sicht. Dazu bleibt es schön angenehm warm bei Maxi-Werten bis zu 33 Grad. Und morgen bleibt es ebenfalls sommerlich warm bei Maxi-Werten bis zu 32 Grad.
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2: Es staut sich auf der B10 Karlsruhe Richtung Pirmasens zwischen Kreuch-Hambach und Annweiler für einen guten Kilometer. Ihr braucht ein bisschen länger als 5 Minuten hier. Ebenfalls staut sich es auf der A65 Ludwigshafen Richtung Landau zwischen Deidesheim und Neustadt Nord für ungefähr einen Kilometer. Ihr verliert hier ebenfalls 5 Minuten. Alles weitere sieht frei aus, also habt noch eine gute Fahrt und kommt gut an.
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4: Kleines Minus für den DAX zum Frankfurter Börsenschluss. Der DAX beendet den Handelstag knapp unter der Marke von 26.000 Punkten. Viel Bewegung war heute insgesamt nicht drin. Gefragt waren vor allem die Halbleiterwerte. Infineon legt kräftig zu und ist mit einem Plus von mehr als 5% stärkster Wert im DAX. Deutlich stärker auch RWE, Commerzbank, Hochtief und Siemens Energy. Zu den Verlierern zählen dagegen Fresenius, Kiagen, Münchener Rück, Hannover Rück und SAP. Der Euro präsentiert sich am Abend mit einem US-Dollar 16,22 weiter stabil. Aus Frankfurt, Thorsten Subert.
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0: First Time hier bei der Antenne um 20 vor 7. Gemeinsam laufen. Das machen viele Leute in Landau und auch Neustadt sehr gerne. So auch die Community von Ebenberg Parkrun Landau. Das Konzept ist sogar so erfolgreich, dass jetzt Geburtstag gefeiert wird. Bei mir ist jetzt einer von den Gründern vom Parkrun, Markus. Erzähl mal.
1: Ja, wir feiern am 12.09. das dreijährige Bestehen von dem Ebenberg Parkrun in Landau. Eine kleine Idee, die viel größer geworden ist, als wir alle eigentlich gedacht haben. Und wir freuen uns über alle, die kommen, über alle angebundenen Vereine und Partner, die wir jetzt schon in Landau gefunden haben. Und ich hoffe, dass mittlerweile alle in Landau wissen, wer der Ebenberg Parkrun ist.
0: Und wie läuft es dann am Geburtstag ab?
1: Die Hauptfrage beim Parkrun ist immer, gibt es Kuchen? Ja, natürlich gibt es Kuchen und es gibt auch andere Getränke und wir werden wahrscheinlich wieder Pavillons mit verschiedenen Infoständen aufbauen. Vor allen Dingen gibt es ganz, ganz viele fröhliche Menschen und es gibt ganz, ganz viel gute Stimmung und jeder, der uns als Parkrun Landau noch nicht kennt, hat da eigentlich eine ganz, ganz tolle Gelegenheit. Wir sind ab etwa 8.45 Uhr da. Der Parkrun selber startet um 9 Uhr, kommt einfach vorbei, seid dabei und feiert mit uns 3 Jahre Ebenberg Parkrun Landau.
0: Ihr lauft ja auch für einen guten Zweck und sammelt sehr viele Spenden. Was ist da in Zukunft noch so geplant?
1: Dieses Jahr sind wir mit dem Kinderhospizdienst Windspiel unterwegs. Das heißt, wir bringen uns jetzt schon gemeinsam ein. Man kann Sportabzeichen, Laufdistanzen bei uns ablegen. Wir haben Menschen mit Beeinträchtigungen, die wöchentlich bei uns am Turm teilnehmen. Wir haben Blindenguides auf der Strecke. Und wir wollen, dass dieses Ganze im nächsten Jahr, in den nächsten Jahren noch mehr publik wird und mehr genutzt wird. Dass wir nicht nur davon reden, dass unser Parkrun für alle da ist, sondern dass auch alle da sind.
0: Das klingt doch mal super. Also wer Bock hat, um 9 Uhr startet der Geburtstagsrun am Energie Südwest Aussichtsturm am LGS an diesem Samstag. Viel Spaß.
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0: Wir haben noch 28 Grad bei euch in Bilbingen und Freimersheim und 27 Grad in Frankweiler und Gleisweiler.
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2: Ich bin Thomas Bleskin. Bundeskanzler Friedrich Merz hat nach dem deutlichen AfD-Wahlsieg in Sachsen-Anhalt einen Rückzug ausgeschlossen. Der CDU-Chef erklärte, er wolle seine Verantwortung als Kanzler weiter wahrnehmen und am Reformkurs der Bundesregierung festhalten. Zugleich räumte Merz eigene Defizite ein.
3: Dies ist die schwerste Wahlniederlage, die die CDU seit Jahren, seit Jahrzehnten auch eingefahren hat. Das Ganze wird natürlich Konsequenzen haben müssen. Wir werden in 2 Wochen 2 weitere Landtagswahlen haben, in Mecklenburg-Vorpommern und hier in Berlin. Und wir werden in 2 Wochen erneut Wahlergebnisse zu analysieren haben, die möglicherweise auch weitere Bedeutung haben.
2: Bundeskanzler Merz. Russland hat alle Goethe-Institute im Land geschlossen und die Mitarbeiter zum Verlassen des Landes aufgefordert. Zugleich ordnete das Außenministerium in Moskau die Schließung des deutschen Generalkonsulats in St. Petersburg an.
4: Es ist ein Ping-Pong-Spiel der Sanktionen, wie es offenbar üblich ist in der internationalen Politik. Die Bundesregierung hatte kürzlich das russische Haus in Berlin geschlossen und das russische Generalkonsulat in Bonn. Denn Kanzler Merz geht davon aus, dass Moskau hinter dem Drohnenangriff am Leipziger Flughafen steckt. Präsident Putin spricht von gefälschten Beweisen, Außenminister Lavrov vom Beginn eines echten Krieges. Die Mitarbeiter der Goethe-Institute und des Konsulats müssen in den kommenden Tagen Russland verlassen. Thomas Bremser, Redaktion.
2: Das VW-Werk Osnabrück soll nach dem Ende der Autoproduktion im Sommer 2027 zu einem Rüstungsstandort werden. Volkswagen Niedersachsen und der Investor Aurelius haben Eckpunkte für eine Übernahme vereinbart. Als erstes Projekt ist die Zusammenarbeit mit dem israelischen Rüstungskonzern Rafael vorgesehen. Nach Angaben des Betriebsrats ergibt sich damit für knapp 1.400 der derzeit 1.800 Beschäftigten eine Perspektive. Die Polizei hat die Fahndung nach dem mutmaßlichen Stromsaboteur ausgeweitet. Zwischen Remscheid und Wuppertal suchten Einsatzkräfte nach einer verdächtigen Person mit Rucksack, die an einem Umspannwerk gesehen worden war. Ob es sich um den gesuchten 48-Jährigen handelt, ist unklar. Eine 60-köpfige Ermittlungsgruppe prüft inzwischen mögliche weitere Tatorte im gesamten Bundesgebiet.
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0: Die Wolken bleiben uns noch ein bisschen erhalten, aber es bleibt trocken und auch schön warm bei Maxi-Werten bis zu 32 Grad heute. Morgen wartet dann ebenfalls schönes sommerliches Wetter auf uns bei einer Höchsttemperatur von 30 Grad.
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0: Wir schauen zusammen auf die Straßen. Es staut sich auf der B10 Karlsruhe Richtung Pirmasens zwischen Kreuzhambach und Annweiler. Für einen guten Kilometer, ihr verliert hier 5 Minuten. Ebenfalls staut sich auf der A65 Ludwigshafen Richtung Landau zwischen Deidesheim und Neustadt Nord für einen Kilometer und auch hier ein Zeitverlust von guten 5 Minuten. Alles weitere sieht frei aus, also habt noch eine gute Fahrt und kommt gut an.
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0: Und mit mir Maja Wendland. Landau bekommt Verstärkung. Neben Oberbürgermeister, Bürgermeister und Beigeordneten gibt's jetzt noch eine weitere Frau im Stadtspitze-Team. Jennifer Braun von der SPD ist künftig für Wohnen, Bau, Schule und Sport zuständig. Was sie sich für ihr neues Amt vorgenommen hat, das hört ihr gleich nach 2 Songs.
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0: The Weeknd, Dancing in the Flames, hier bei der Antenne um kurz nach 7. Alle guten Dinge sind drei. Den Spruch kennen auf jeden Fall viele hier in Neustadt und Speyer. Die Stadt Landau hat sich gedacht, ach, das geht doch viel besser. Alle guten Dinge sind vier. Denn die Stadt Landau hat neben dem Dreiergespann aus OB Dominik Geisler, Bürgermeister Lukas Hartmann und Beigeordneter Lena Dürpold jetzt auch noch eine weitere Abgeordnete im Team. Jennifer Braun von der SPD ist zuständig für den Bereich Wohnen, Bauen, Schule und Sport. Sie ist hier bei mir am Mikrofon. Auf was freust du dich denn am meisten?
1: Also es sind tatsächlich große Aufgaben, große Budgets, 180 Mitarbeitende, viel Personalverantwortung, aber auch Bereiche, in denen man viel bewegen kann, viel verändern kann. Und der Oberbürgermeister hat es ja auch schon mal angesprochen. Ich bin tatsächlich großer Sportfan, große Sportliebhaberin und würde mich freuen, wenn wir da auch im Bereich Sportstadt Landau wieder vorankommen. Ja, da ein paar Maßnahmen umsetzen, dass die Leute auch das sehen und wir nicht nur drüber reden.
0: Und du bist ja keinem Unbekannte in der Politik. Du hast ja auch schon Erfahrung, oder?
1: War zuvor jetzt im Arbeits- und Sozialministerium in Mainz, war davor aber auch schon mal in der Staatskanzlei bei Malu Dreyer, war bei der Stadtverwaltung Speyer, bei Stefanie Seiler und habe somit auch die Erfahrung aus beiden Welten, nämlich aus der Landespolitik und der Kommunalverwaltung. Das sind manchmal Welten, die so ein bisschen parallel nebeneinander herlaufen, obwohl sie besser zusammenarbeiten müssten. Und vielleicht kann ich da ja auch meinen Teil dazu beitragen, dass es besser wird.
0: Hast du noch eine persönliche Message an alle Leute aus Landau?
1: Lasst uns das gemeinsam angehen, lasst uns Landau gemeinsam voranbringen und zwar so, dass wirklich jeder hier leben kann, egal ob jung, ob alt, ob mit Kinderwagen, mit Rollator, im Rollstuhl, dass wir da auf jeden Fall dafür sorgen, dass sich hier alle Menschen wohlfühlen, dass sie auch sich so wohlfühlen, dass sie lange hier leben bleiben und auch zukünftige Generationen lange und gut hier leben können.
0: Das ist doch mal schön. Die Antenne wünscht dir auf jeden Fall ganz viel Erfolg.
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1: Der Abend bleibt leicht bewölkt und auch trocken. Dabei sind heute noch maximal 30 Grad drin. Morgen geht's dann sommerlich weiter bei Maxi-Werten bis zu 30 Grad.
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1: Wir schauen zusammen auf die Straßen. Es staut sich auf der B10 Karlsruhe Richtung Pirmasens zwischen Kreuzhambach und Annweiler. Für einen guten Kilometer, ihr verliert hier 5 Minuten. Ebenfalls staut sich auf der A65 Ludwigshafen Richtung Landau zwischen Deidesheim und Neustadt Nord für einen Kilometer und auch hier ein Zeitverlust von guten 5 Minuten. Alles weitere sieht frei aus, also habt noch eine gute Fahrt und kommt gut an.
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1: 7. September 1989. Richard Marx ist mit Right Here Waiting neu in den Charts. Diesen Song schreibt Marx für seine Frau und das kommt so. Sie ist Schauspielerin und gerade in Südafrika, um dort einen Film zu drehen. Marx ist selbst unterwegs und die beiden haben sich einige Monate lang nicht gesehen. Nach Südafrika kommen kann er nicht, da er kein Visum dafür bekommen hat. Er vermisst sie so sehr, dass er seinen Schmerz in einen Song packt, den er über sie schreibt. Naja, für ihn ist es eigentlich eher ein Liebesbrief an sie, wie er selber sagt. So schnell hat er noch nie einen Song geschrieben. Es dauert nur 20 Minuten und das Ding ist fertig. Er will natürlich unbedingt, dass sie die Zeilen auch liest. Und da das Ganze zu einer Zeit lange vor Videoanrufen und sozialen Netzwerken passiert, schickt er den Brief um die halbe Welt bis zu ihr nach Südafrika. Und eigentlich will Marx gar nicht, dass der Song an die Öffentlichkeit gerät, weil er sehr persönlich ist. Aber seine Freunde überreden ihn letztendlich, die Nummer doch aufzunehmen und rauszubringen. Hätte Richard Marx geahnt, dass Right Here Waiting eines der größten Liebeslieder der Welt werden würde, da hätte er sicher nicht so lange gezögert.

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1: Ich bin Thomas Bleskin. Bundeskanzler Friedrich Merz will trotz der schweren CDU-Niederlage in Sachsen-Anhalt an seinem Amt und am Reformkurs der Bundesregierung festhalten. Zugleich räumte er eigene Defizite ein und kündigte Gespräche mit der SPD über Rente, Haushalt und Steuerreform an.
2: Aufgeben ist für mich keine Option, so Merz wörtlich. Am übernächsten Sonntag stehen zwei weitere Landtagswahlen an, in Mecklenburg-Vorpommern und in Berlin. Sollte die CDU dann schon wieder ähnliche Klatschen wie in Sachsen-Anhalt einfahren, dürfte der Druck auf Merz noch größer werden. Ob er dem dann noch standhält, ist offen. Der geplante Reformkurs der schwarz-roten Koalition soll zwar fortgesetzt werden, den Menschen soll aber deutlich besser als bisher erklärt werden, warum er nötig ist, verspricht der Kanzler. David Riemer, Berlin.
1: Der Erdrutschsieg der AfD in Sachsen-Anhalt löst im Ausland teils hochemotionale Reaktionen aus. Die deutsche Regionalwahl ist auch in den USA Thema.
3: Dass AfD-Spitzen und Trump-Anhänger in den USA einander hofieren, ist kein Geheimnis. Und Elon Musk ist auch schon lange als AfD-Sympathisant bekannt. Der Tech-Milliardär gratulierte zum Wahlsieg in Sachsen-Anhalt. Gut gemacht, schrieb Musk auf X, und er bekam im Gegenzug gleich ein Angebot zur Zusammenarbeit. Auch Trump-Freund und früherer US-Botschafter in Deutschland, Richard Grenell, gratulierte zu einem großen Sieg. Trump selbst hat noch nichts gesagt, aber seit seinem Amtsantritt kuscheln AfD und US-Regierung enger denn je. Tina Eck, USA.
1: Die Polizei hat die Fahndung nach dem mutmaßlichen Stromsaboteur ausgeweitet. Zwischen Remscheid und Wuppertal suchten Einsatzkräfte nach einer verdächtigen Person mit Rucksack, die an einem Umspannwerk gesehen worden war. Ob es sich um den gesuchten 48-Jährigen handelt, ist unklar. Eine 60-köpfige Ermittlergruppe prüft inzwischen mögliche weitere Tatorte im gesamten Bundesgebiet. Russland hat alle Goethe-Institute im Land geschlossen und die Mitarbeiter zum Verlassen des Landes bis spätestens 13. Dezember aufgefordert. Zugleich ordnete das Außenministerium in Moskau die Schließung des deutschen Generalkonsulats in St. Petersburg bis zum 18. September an. Damit antwortete Moskau auf die angekündigte Schließung des Russlandhauses in Berlin und des Generalkonsulats in Bonn. Die Bundesregierung hatte Moskau für den Anschlagsversuch mit einer Sprengstoffdrohne auf dem Flughafen Leipzig-Halle verantwortlich gemacht.
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2: Ich bin Thomas Bleskin. Bundeskanzler Friedrich Merz hat nach dem deutlichen AfD-Wahlsieg in Sachsen-Anhalt einen Rückzug ausgeschlossen. Der CDU-Chef erklärte, er wolle seine Verantwortung als Kanzler weiter wahrnehmen und am Reformkurs der Bundesregierung festhalten. Zugleich räumte Merz eigene Defizite ein.
3: Dies ist die schwerste Wahlniederlage, die die CDU seit Jahren, seit Jahrzehnten auch eingefahren hat. Das Ganze wird natürlich Konsequenzen haben müssen. Wir werden in 2 Wochen 2 weitere Landtagswahlen haben, in Mecklenburg-Vorpommern und hier in Berlin. Und wir werden in 2 Wochen erneut Wahlergebnisse zu analysieren haben, die möglicherweise auch weitere Bedeutung haben.
2: Bundeskanzler Merz. Russland hat alle Goethe-Institute im Land geschlossen und die Mitarbeiter zum Verlassen des Landes aufgefordert. Zugleich ordnete das Außenministerium in Moskau die Schließung des deutschen Generalkonsulats in St. Petersburg an.
4: Es ist ein Ping-Pong-Spiel der Sanktionen, wie es offenbar üblich ist in der internationalen Politik. Die Bundesregierung hatte kürzlich das russische Haus in Berlin geschlossen und das russische Generalkonsulat in Bonn. Denn Kanzler Merz geht davon aus, dass Moskau hinter dem Drohnenangriff am Leipziger Flughafen steckt. Präsident Putin spricht von gefälschten Beweisen, Außenminister Lavrov vom Beginn eines echten Krieges. Die Mitarbeiter der Goethe-Institute und des Konsulats müssen in den kommenden Tagen Russland verlassen. Thomas Bremser, Redaktion.
2: Das VW-Werk Osnabrück soll nach dem Ende der Autoproduktion im Sommer 2027 zu einem Rüstungsstandort werden. Volkswagen Niedersachsen und der Investor Aurelius haben Eckpunkte für eine Übernahme vereinbart. Als erstes Projekt ist die Zusammenarbeit mit dem israelischen Rüstungskonzern Rafael vorgesehen. Nach Angaben des Betriebsrats ergibt sich damit für knapp 1.400 der derzeit 1.800 Beschäftigten eine Perspektive. Die Polizei hat die Fahndung nach dem mutmaßlichen Stromsaboteur ausgeweitet. Zwischen Remscheid und Wuppertal suchten Einsatzkräfte nach einer verdächtigen Person mit Rucksack, die an einem Umspannwerk gesehen worden war. Ob es sich um den gesuchten 48-Jährigen handelt, ist unklar. Eine 60-köpfige Ermittlungsgruppe prüft inzwischen mögliche weitere Tatorte im gesamten Bundesgebiet.
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1: Ich bin Katrin Müller. Sozialverbände und Gewerkschaften warnen nach dem Wahlsieg der AfD in Sachsen-Anhalt vor möglichen Folgen für Minderheiten und demokratische Grundsätze. Sie fordern die anderen Parteien auf, sich klar von der AfD abzugrenzen. Auch Kirchen und Antidiskriminierungsstellen äußern Sorge um den gesellschaftlichen Zusammenhalt.
2: Besonders deutlich wird der Sozialverband VdK. Das Regierungsprogramm der AfD bedeutet Ausgrenzung, etwa für Menschen mit Behinderung. Die türkische Gemeinde fordert besseren Schutz für Menschen, die von rechtsextremer Gewalt bedroht sein könnten. Verdi und die Bildungsgewerkschaft GEW mahnen die Parteien, bei der Regierungsbildung Abstand zur AfD zu halten. Auch die Kirchen warnen davor, Menschenwürde, Demokratie und Rechtsstaat auszuhöhlen. Thomas Bleskin, Nachrichtenredaktion.
1: Rund 5000 Menschen haben am Brandenburger Tor gegen die AfD nach dem Wahlsieg in Sachsen-Anhalt demonstriert. Nach Angaben der Polizei verlief die Kundgebung störungsfrei. Viele Teilnehmer äußerten Sorge vor einer möglichen AfD-geführten Landesregierung in Sachsen-Anhalt. Auch in Potsdam demonstrierten am Abend mehrere hundert Menschen gegen die Partei. Nach einer Serie von Sabotageaktionen hat die Polizei ihre Ermittlungen ausgeweitet. Sie rückte an mehreren Umspannwerken an, an denen neue Abschussvorrichtungen gefunden wurden. Der mutmaßliche Täter ist noch immer auf der Flucht.
3: Es ist durchaus möglich, dass der 48-Jährige weiter versucht, die Stromnetze anzugreifen. Gleich an drei Orten in NRW gab es zuletzt Großeinsätze mit Hubschraubern und Spürhunden. Mal wurde ein Unbekannter mit Rucksack in der Nähe eines Umspannwerks gesehen, mal ein Loch in einem Zaun entdeckt. Von dem Mann fehlt aber weiter jede Spur. 60 Ermittler werten derzeit umfangreiche Unterlagen aus, die dem Gesuchten gehören. Es geht um mögliche weitere Tatorte in ganz Deutschland. Innenminister Dobrindt spricht von Klimaterrorismus. Thomas Bremser, Redaktion.
1: Russland reagiert auf die angekündigte Schließung russischer Einrichtungen in Deutschland mit Gegenmaßnahmen. Alle Goethe-Institute in Russland müssen schließen, ihre Mitarbeiter das Land bis zum 13. September verlassen. Außerdem wird das deutsche Generalkonsulat in St. Petersburg geschlossen. Hintergrund ist der Streit über einen versuchten Sprengstoffanschlag am Flughafen Leipzig-Halle, für den Berlin russische Geheimdienste verantwortlich macht.
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1: Ich bin Katrin Müller. Bundeskanzler Friedrich Merz will trotz der schweren CDU-Niederlage in Sachsen-Anhalt an seinem Amt und am Reformkurs der Bundesregierung festhalten. Aufgeben sei für ihn keine Option, so Merz. Zugleich räumte er eigene Defizite ein und kündigte Gespräche mit der SPD über Rente, Haushalt und Steuerreform an. Neuer CDU-Landesvorsitzender in Sachsen-Anhalt will der Bundestagsabgeordnete Sepp Müller werden. Ministerpräsident Sven Schulze will dagegen nicht erneut für den Parteivorsitz antreten. Vom Albtraum und Verrat des Nie wieder bis zu Gratulationen. Der Erdrutschsieg der AfD in Sachsen-Anhalt löst im Ausland teils hochemotionale Reaktionen aus. Die deutsche Regionalwahl ist auch in den USA Thema.
2: Dass AfD-Spitzen und Trump-Anhänger in den USA einander hofieren, ist kein Geheimnis. Und Elon Musk ist auch schon lange als AfD-Sympathisant bekannt. Der Tech-Milliardär gratulierte zum Wahlsieg in Sachsen-Anhalt. Gut gemacht, schrieb Musk auf X, und er bekam im Gegenzug gleich ein Angebot zur Zusammenarbeit. Auch Trump-Freund und früherer US-Botschafter in Deutschland, Richard Grenell, gratulierte zu einem großen Sieg. Tina Eck, USA.
1: Russland hat alle Goethe-Institute im Land geschlossen und will auch das deutsche Generalkonsulat in St. Petersburg dicht machen. Das kündigte das Außenministerium in Moskau an. Es reagierte damit auf ähnliche Maßnahmen aus Deutschland.
3: Es ist ein Ping-Pong-Spiel der Sanktionen, wie es offenbar üblich ist in der internationalen Politik. Die Bundesregierung hatte kürzlich das russische Haus in Berlin geschlossen und das russische Generalkonsulat in Bonn. Denn Kanzler Merz geht davon aus, dass Moskau hinter dem Drohnenangriff am Leipziger Flughafen steckt. Präsident Putin spricht von gefälschten Beweisen. Außenminister Lavrov vom Beginn eines echten Krieges. Die Mitarbeiter der Goethe-Institute und des Konsulats müssen in den kommenden Tagen Russland verlassen. Thomas Bremser, Redaktion.
1: Schülerinnen und Schüler haben nach einem Bericht bei der jüngsten Auflage des internationalen Bildungsvergleichs PISA schlechter abgeschnitten als bei der Erhebung im Jahr 2022. Deutschlands 15-Jährige könnten immer schlechter lesen und rechnen. Auch in Naturwissenschaften gehe es abwärts, schreibt die BILD unter Berufung auf die Auswertung, die ihr bereits vorliegt. Offiziell wird die neue PISA-Studie erst im Lauf des Tages vorgestellt.
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1: Ich bin Katrin Müller. Sozialverbände und Gewerkschaften warnen nach dem Wahlsieg der AfD in Sachsen-Anhalt vor möglichen Folgen für Minderheiten und demokratische Grundsätze. Sie fordern die anderen Parteien auf, sich klar von der AfD abzugrenzen. Auch Kirchen und Antidiskriminierungsstellen äußern Sorge um den gesellschaftlichen Zusammenhalt.
2: Besonders deutlich wird der Sozialverband VdK. Das Regierungsprogramm der AfD bedeutet Ausgrenzung, etwa für Menschen mit Behinderung. Die türkische Gemeinde fordert besseren Schutz für Menschen, die von rechtsextremer Gewalt bedroht sein könnten. Verdi und die Bildungsgewerkschaft GEW mahnen die Parteien, bei der Regierungsbildung Abstand zur AfD zu halten. Auch die Kirchen warnen davor, Menschenwürde, Demokratie und Rechtsstaat auszuhöhlen. Thomas Bleski, Nachrichtenredaktion.
1: Rund 5000 Menschen haben am Brandenburger Tor gegen die AfD nach dem Wahlsieg in Sachsen-Anhalt demonstriert. Nach Angaben der Polizei verlief die Kundgebung störungsfrei. Viele Teilnehmer äußerten Sorge vor einer möglichen AfD-geführten Landesregierung in Sachsen-Anhalt. Auch in Potsdam demonstrierten am Abend mehrere hundert Menschen gegen die Partei. Nach einer Serie von Sabotageaktionen hat die Polizei ihre Ermittlungen ausgeweitet. Sie rückte an mehreren Umspannwerken an, an denen neue Abschussvorrichtungen gefunden wurden. Der mutmaßliche Täter ist noch immer auf der Flucht.
3: Es ist durchaus möglich, dass der 48-Jährige weiter versucht, die Stromnetze anzugreifen. Gleich an drei Orten in NRW gab es zuletzt Großeinsätze mit Hubschraubern und Spürhunden. Mal wurde ein Unbekannter mit Rucksack in der Nähe eines Umspannwerks gesehen, mal ein Loch in einem Zaun entdeckt. Von dem Mann fehlt aber weiter jede Spur. 60 Ermittler werten derzeit umfangreiche Unterlagen aus, die dem Gesuchten gehören. Es geht um mögliche weitere Tatorte in ganz Deutschland. Innenminister Dobrindt spricht von Klimaterrorismus. Thomas Bremser, Redaktion.
1: Schülerinnen und Schüler haben nach einem Bericht bei der jüngsten Auflage des internationalen Bildungsvergleichs PISA schlechter abgeschnitten als bei der Erhebung im Jahr 2022. Deutschlands 15-Jährige könnten immer schlechter lesen und rechnen. Auch in Naturwissenschaften gehe es abwärts, schreibt die Bild unter Berufung auf die Auswertung, die ihr bereits vorliegt. Offiziell wird die neue PISA-Studie erst im Lauf des Tages vorgestellt.
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